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Felix Jähn und Cascada. Boy, you turn me.

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1: Mit Gisa Weber. Mit dem Spiel Mexiko gegen Südafrika startet heute die Fußball-WM. Anstoß im Aztekenstadion von Mexico City ist 21 Uhr unserer Zeit. Zu den Top-Favoriten beim XXL-Turnier gehören Europameister Spanien, Weltmeister Argentinien und Frankreich. Deutschland steigt am Sonntag gegen Curaçao ins Turnier ein. Ohne konkrete Beschlüsse ist das Spitzentreffen der Regierung mit Gewerkschaften und Wirtschaftsverbänden zu Ende gegangen. Rund 3,5 Stunden war über Reformen beraten worden, die unter anderem die deutsche Wirtschaft wieder in Schwung bringen sollen. Schon vorab hieß es, dass es nicht um Entscheidungen, sondern den Austausch geht. Auch nach dem Ende des Tankrabatts will die Koalition schnell eingreifen, sollten die Spritpreise wieder deutliche Sprünge nach oben machen. Das haben die Fraktionsvizes von Union und SPD, Müller und Zorn, in der Bild angekündigt. Ende des Monats endet die Steuersenkung. Darauf hatte sich Schwarz-Rot geeinigt. Die Menschen in Deutschland essen weniger Kirschen. 1,7 Kilo waren es letztes Jahr pro Kopf. Vor ein paar Jahren war das noch ein Kilo mehr. Die heimische Kirschernte hat gerade begonnen. Die Bauern rechnen mit guten Ergebnissen, wenn das Wetter ihnen keinen Strich durch die Rechnung macht.
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1: Mit Gisa Weber.
2: Guten Morgen.
1: Anpfiff für die Fußball-WM in Nordamerika. Das XXL-Turnier startet heute. Am Abend steigt in Mexico City das Eröffnungsspiel zwischen Co-Gastgeber Mexiko und Südafrika. In den kommenden fast 6 Wochen rollt in Mexiko, Kanada und den USA der Ball. 104 Spiele wird es insgesamt geben, so viele wie noch nie. Das Spitzentreffen der schwarz-roten Koalition mit Gewerkschaften und Arbeitgeberverbänden ist beendet. Gesprochen wurde über die anstehenden Reformen, um die Sozialsysteme zu stabilisieren und die Wirtschaft zu stärken. Über Beschlüsse wurde nichts bekannt. Vorab hieß es aber auch schon, dass bei den Beratungen keine Entscheidungen getroffen werden sollen. Der Iran hat nach den jüngsten US-Angriffen die Straße von Hormuz komplett geschlossen. Das berichten iranische Medien. Schiffe, die durchfahren wollen, werden angegriffen, heißt es. Die US-Streitkräfte vor Ort bestreiten das. Sie hatten zuvor in der Nacht wieder Ziele im Iran angegriffen. Im Rahmen seines Besuchs in Spanien hat Papst Leo am Abend eine Messe in der Basilika Sagrada Familia in Barcelona gefeiert. Anschließend weihte er auch den dieses Jahr fertiggestellten 172,5 Meter hohen Jesus-Christus-Turm ein. Heute geht es für den Papst weiter auf die Kanarischen Inseln.
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0: Regen, die Sonne kommt auch mal durch und schon einen Ticken wärmer. Am Wochenende erreichen wir dann schon wieder über 20 Grad.
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2: Mit Gisa Weber.
3: Guten Morgen.
2: In Nordamerika startet heute die Fußball-WM. Co-Gastgeber Mexiko eröffnet das Turnier gegen Südafrika im legendären Aztekenstadion. Mit dabei ist auch Pop-Superstar Shakira. Sie performt den WM-Song. Deutschland muss zum Auftakt am Sonntag in Houston, Texas gegen Curaçao ran. Ohne konkrete Beschlüsse ist das Spitzentreffen der Regierung mit Gewerkschaften und Wirtschaftsverbänden zu Ende gegangen. Rund 3,5 Stunden war über Reformen beraten worden, die unter anderem die deutsche Wirtschaft wieder in Schwung bringen sollen. Schon vorab hieß es, dass es nicht um Entscheidungen, sondern den Austausch geht. Mammutsitzung heute im Bundestag. Begonnen wird am Morgen mit einer Regierungserklärung von Kanzler Merz zum bevorstehenden EU-Gipfel. Danach soll es bis tief in die Nacht um eine Reihe von Gesetzentwürfen gehen. Auch die Aussetzung der jährlichen Diätenerhöhung ist heute Thema. Serbien, Tunesien und Uruguay. Das sind die Vorrundengegner der deutschen Handballnationalmannschaft bei der Heim-WM im kommenden Jahr. Das hat jetzt die Auslosung ergeben. Die Heim-WM findet Mitte bis Ende Januar statt.
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4: Aktuell aufgebaute Blitzer gibt's noch nicht.
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4: Ihr kommt super durch, nichts gemeldet.
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4: Ja, schönen guten Morgen.
0: Guten Morgen.
4: Heute geht's los mit der Fußball-Weltmeisterschaft, gell?
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1: Schönen guten Morgen. Also gestern war es wirklich greislig. Ab heute langsam besser, deutlich weniger.

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2: Schönen guten Morgen am Donnerstag. Am Wochenende wird's ja richtig schön, heute dann schon etwas freundlicher. Es regnet zwar und vereinzelt sind auch Gewitter möglich, aber dazwischen scheint schon die Sonne bei 18 Grad Top-Temperatur.
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3: Mit Gisa Weber.
4: Guten Morgen.
3: In Nordamerika startet heute die Fußball-WM. Co-Gastgeber Mexiko eröffnet das Turnier gegen Südafrika im legendären Aztekenstadion. Mit dabei ist auch Pop-Superstar Shakira. Sie performt den WM-Song. Deutschland muss zum Auftakt am Sonntag in Houston, Texas gegen Curaçao ran. Ohne konkrete Beschlüsse ist das Spitzentreffen der Regierung mit Gewerkschaften und Wirtschaftsverbänden zu Ende gegangen. Rund 3,5 Stunden war über Reformen beraten worden, die unter anderem die deutsche Wirtschaft wieder in Schwung bringen sollen. Schon vorab hieß es, dass es nicht um Entscheidungen, sondern den Austausch geht. Mammutsitzung heute im Bundestag. Begonnen wird am Morgen mit einer Regierungserklärung von Kanzler Merz zum bevorstehenden EU-Gipfel. Danach soll es bis tief in die Nacht um eine Reihe von Gesetzentwürfen gehen. Auch die Aussetzung der jährlichen Diätenerhöhung ist heute Thema. Serbien, Tunesien und Uruguay. Das sind die Vorrundengegner der deutschen Handballnationalmannschaft bei der Heim-WM im kommenden Jahr. Das hat jetzt die Auslosung ergeben. Die Heim-WM findet Mitte bis Ende Januar statt.
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6: Aktuell aufgebaute Blitzer gibt's noch nicht.
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6: Ihr kommt super durch, nichts gemeldet.
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6: Schönen guten Morgen am Donnerstag.
2: Ja, guten Morgen. Habt ihr auch so spezielle Tage? Bei Sarah aus Untermeitingen ist heute zum Beispiel Wäschedonnerstag.
6: Oho.
2: Bei Kai aus Affing ist der klassische Dönerstag.
6: Ja.
2: Und für Lara aus Königsbrunn ist es Workout-Donnerstag, immer der Sporttag der Woche.
6: Bei mir ist heute einfach nur Donnerstag.
2: Passt auch.
6: Das geht aber auch, genau. Wir starten jetzt gemeinsam rein mit 3 Hits am Stück. Und los geht's.
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0: 6.
1: Kürzlich sah ich in der Fußgängerzone, wie ein Kind ganz vorsichtig einem Bettler ein Geldstück brachte. Der Vater stand 5 Meter entfernt. Ich selbst dachte mir meinen Teil, so wie Erwachsene eben denken. Hilft das, wenn wir einem Bettler etwas Geld zustecken? Das ändert doch nichts an seiner Situation. Eine Beratung wäre besser für ihn als die paar Münzen. So denken Erwachsene. Aber das Kind ging konzentriert weiter. Und dann legte es die Münze in den Behälter vor dem Mann. Das zu sehen, war einfach anrührend. Und ich fragte mich, wann habe ich mich zuletzt so aufmerksam einem Menschen gewidmet, der Hilfe braucht? Manchmal sind Kinder so wunderbar direkt und unmittelbar. Sie sehen und reagieren und helfen. Und sie sind uns Erwachsenen damit oft meilenweit voraus. Kurz vor 6, Fritz Grassmann, Diakonisches Werk Augsburg.
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3: So, die nächsten Tage werden wir vom Wind begleitet. Heute zwischen Schauern und Gewittern auch mal sonnige Abschnitte, besonders dann auch am späteren Nachmittag. Toptemperatur heute 18 Grad.
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5: Fabian Schütz ist bei uns. Guten Morgen.
6: Guten Morgen.
5: Ja, heute startet die größte Weltmeisterschaft aller Zeiten in Mexiko, danach dann auch in Kanada und den USA. Und Donald Trump wäre nicht Donald Trump, wenn er nicht wieder für Schlagzeilen sorgen würde.
6: Muss man sich erstmal vorstellen, der US-Präsident wird nicht beim Eröffnungsspiel der USA gegen Paraguay dabei sein. Warum? Da wird spekuliert, ob er einfach nicht schon wieder ausgebuht werden möchte, wie beim Basketballfinale am Wochenende. Spannend wird's dann heute Abend fußballerisch, wenn ab 21 Uhr Mexiko und Südafrika aufeinandertreffen. Und neben dem Fußball sind wir natürlich auch auf Superstar Shakira gespannt. Die tritt ab 19.30 Uhr bei der Eröffnungsfeier auf.
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6: Im Prozess um den brutalen Mord an einer dreifachen Mutter aus Hornstetten werden heute die

0: Schlussreden erwartet. Wer den Mord verübt hat, ist immer noch unklar. Zuletzt hatte es im Verfahren mehrere turbulente Wendungen gegeben. Der Angeklagte hatte zum Beispiel seinem Ziehvater die Schuld für den Mord zugeschoben, seine Aussage dann aber wieder zurückgezogen. Laut eines Gerichtssprechers ist deshalb nicht auszuschließen, dass es doch noch zu Verzögerungen kommt. Die dreifache Mutter Nina H. war vor einem Jahr mutmaßlich aus Eifersucht mit 4 Schüssen in den Kopf getötet und kurz darauf von ihrer 8-jährigen Tochter entdeckt worden. Der Tankrabatt läuft Ende des Monats aus. Das hat die Bundesregierung jetzt entschieden. Eine Weiterführung über die Sommerferien ist demnach zu teuer und würde weitere Schulden bedeuten. Sollten die Spritpreise im Juli aber in die Höhe schießen, würde die Bundesregierung sofort reagieren, heißt es. Die 17 Cent pro Liter an Steuernachlass wurden nur zum Teil an die Autofahrer weitergegeben. Gut 1,6 Milliarden Euro des Rabatts haben Ölkonzerne offenbar für sich behalten. Wer am Computer arbeitet, nutzt häufig auch eine Maus. Unterwegs ist die aber oft unpraktisch. Deshalb hat Logitech jetzt die erste faltbare Computermaus der Welt auf den Markt gebracht. Die lässt sich ganz einfach verstauen. Vor dem Loslegen einfach ausklappen und sie ist bereit. Tägliches Falten soll das Scharnier 15 Jahre durchhalten können. Zusammengelegt ist sie kaum größer als eine Bluetooth-Kopfhörerbox.
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2: Es ist 6:02. Blitzer schon an der Augsburger Straße in Wagenhofen. Ungerhausen, die Hauptstraße. B25 an der Ortsdurchfahrt Möttingen steht der Blitzeranhänger. Und vor dem Kohlbergtunnel A96 Richtung München, der steht auch noch.
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2: Schaut gut aus, der Berufsverkehr läuft.
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2: Hallo, guten Morgen.
4: Schönen guten Morgen.
2: Hoffentlich scheint bei euch auch schon die Sonne irgendwo rein, aber es ist wirklich frisch, gell?
4: Schon, ja, so einstellige Temperaturen, so um die 8 Grad haben wir gerade. Also es ist so richtig Zwiebellookzeit, also ja. Mit Jacke in die Arbeit, aber dann ohne in den Feierabend.
2: Genau, wir packen den Donnerstag jetzt gemeinsam an. Zum Fitwerden spielen wir euch 3 Hits am Stück. Nico Santos mit dabei, Fast Boy, und ganz locker gehen wir rein mit Alex Warren und Fever Dream. Schönen guten Morgen euch.
4: Morgen.

0: Er bringt die Sonne in euer Küchen- oder Badradio. Bei RT1 läuft Nico Santos mit All-Time High. Schönen guten Morgen.
1: Guten Morgen.
0: Ja, heute geht's dann endlich los. Jetzt ist dann die Zeit doch schnell vergangen, die Fußball-WM. Und zwar gleich mal mit einer Riesenparty vor dem Eröffnungsspiel in Mexiko. Anderthalb Stunden vor dem Anstoß, also 19.30 Uhr deutscher Zeit, kann man super anschauen, startet die Eröffnungszeremonie mit Shakira.
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0: Der Manu aus Ahlerheim kommt, da möchte das alles haben. Manu, ihr habt auch vor, Public Viewing zu machen. Wie sieht denn das bei euch so aus?
2: Ja, wir haben es so vor, wir machen es immer mit Freunden, Familie, ein bisschen so Garagenhopping. Ja, und da hast halt manchmal dann Bekannte, die dann noch spontan dazukommen. Und deswegen habe ich mich auch wegen der zusätzlichen Bierbank beworben, weil dann hat man immer mal noch Platzbedarf, wo man lösen kann kurzfristig.
1: Okay, habe ich das richtig verstanden, dass bei jeder Familie oder jedem Freund ein WM-Guckabend stattfinden wird?
2: Mhm. So planen wir es mal.
0: Aber ich finde das eine tolle Idee, so hat jeder mal die Arbeit. Ist so, man muss ja auch herrichten und aufräumen.
2: Jeder muss mal den Grill anwerfen oder was bereitstellen, so schaut's aus, ja.
1: Eurem Wander-WM-Viewing steht nichts im Weg, von uns gibt's das WM-Package, bedeutet die Biertischgarnitur hoppt reihum durch euren Freundeskreis.
2: Ja, coole Sache, mega Freude und super geile Aktion, vielen, vielen Dank.
0: Gerne. 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

0: Viertel nach sechs, hier ist das Update aus dem RT1 Verkehrscenter. Neu reingekommen zwei Blitzer aus Augsburg, die Reichenberger Straße zur Berliner Allee. Dann haben wir noch die Blücherstraße bei der KUKA. Heute geht's auswärts Richtung Friedberg. Dann Wagenhofen, die Augsburger Straße und Ungerhausen, Hauptstraße B25 noch. Ortsdurchfahrt Möttingen, da steht ein Blitzeranhänger. So, dann haben wir es auch schon, was die Blitzer angeht. Verkehr läuft.
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2: Wir beamen euch an den Strand von Ibiza. Er legt nämlich da regelmäßig auf. Hier ist David Guetta, Save Me Tonight bei RT1.

0: Rosalyn bei Hitradio AT1. Wenn ihr gerade am Frühstückstisch seid, als Eltern sozusagen, und ihr habt Schulkinder, und es schaut raus und sagt, oh, das ist ja schön sonnig heute, lasst euch bitte nicht täuschen, die Kinder müssen heute noch ein bisschen was Warmes anziehen, gell, Ramona?
1: 8 Grad am Markt im Schnitt, das ist schon ein bisschen frisch. Lasst euch Quark, Toast und Müsli auf jeden Fall schmecken. Wir liefern die musikalische Energie, damit ihr gut in den Tag startet. Hier ist Ray, Where is my husband bei RT1.

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10: Ja, am Wochenende wird's richtig schön. Auch heute schon etwas freundlicher. Es regnet zwar und vereinzelt sind auch Gewitter möglich, aber dazwischen scheint auch die Sonne bei 18 Grad Top-Temperatur.
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10: Fabian Schütz, schönen guten Morgen.
11: Guten Morgen.
12: Guten Morgen.
10: In München wird es heute richtig voll. Es ist der Auftakt von Megakonzerten, die nicht wie sonst im Olympiastadion stattfinden.
11: Richtig, das wird ja gerade saniert, deshalb weichen heute Abend und morgen Linkin Park zum Beispiel in die Allianz Arena aus. Es wird also kuschelig in den U-Bahnen. Die Münchner Verkehrsgesellschaft rechnet aber vor allem nach dem Konzert mit Engpässen, wenn alle Fans gleichzeitig heimfahren, weil gerade Bauarbeiten an der U6 zum Stadion sind. Da wollte die Stadt die Bundesliga-Pause ja nutzen. Linkin Park sind der Auftakt der Konzertreihe in der Allianz Arena. Nächste Woche geht's dann mit den Rockstars der Foo Fighters weiter. Außerdem kommen The Weeknd, BTS und auch Helene Fischer.
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11: Bahnpendler rund um Augsburg müssen sich gerade auf deutlich vollere Züge einstellen. Das Bahnunternehmen Averio lässt derzeit kürzere Züge mit weniger Waggons fahren. Einige Fahrzeuge haben demnach technische Probleme, die erstmal behoben werden müssen. Betroffen sind unter anderem die Strecken von München nach Augsburg und von Augsburg nach Ulm oder Würzburg. Wie lange das so bleibt, ist noch unklar. Fast 80.000 Menschen pendeln täglich nach Augsburg. Gleichzeitig verlassen knapp 58.000 Menschen jeden Tag die Stadt. Laut Eisenbahngesellschaft hatte letztes Jahr jeder fünfte Zug rund um Augsburg verspätet. Ein Gutachten soll jetzt zeigen, ob die Busfahrer in Dachau womöglich zu schnell unterwegs waren. Bei dem schweren Busunglück gestern starb ein Grundschüler. Mehr als 30 Kinder, Lehrer und die Busfahrer wurden teils schwer verletzt, als ein Reisebus mit dem Schulbus zusammenstieß. Klar ist bislang nur, getrunken hatten die Fahrer nicht. Die Anteilnahme an dem schrecklichen Unfall ist bayernweit riesig. Wer Urlaub auf Mallorca macht, kennt die vollen Straßen zur Urlaubszeit. Teils sind über 900.000 Autos gleichzeitig auf den Straßen, was in etwa der Einwohnerzahl Mallorcas entspricht. Jetzt will die Insel ab nächstem Jahr einschreiten und vor allem die Mietwagen reduzieren. Dafür soll es eine Obergrenze geben. Wie genau das umgesetzt wird, ist noch unklar.
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13: Einen wunderschönen guten Morgen an alle, die jetzt schon unterwegs sind. Wir haben Blitzer für euch. Augsburg-Reichenberger Straße zur Berliner Allee. Die Blücherstraße gemeldet. Höhe Kuka und zwar Richtung Friedberg heute. Wagenhofen, die Augsburger Straße und Ungerhausen, Hauptstraße. Außerdem gerade noch reingekommen in Haunstetten, die Sportplatzstraße.
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13: Wir haben die Ortseinfahrt von Mühlhausen. Von Rehling kommend sind zwei kleine Rehe an der Straße. Bitte fahrt da vorsichtig.
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13: Hallo, guten Morgen.
10: Guten Morgen.
13: Wer wird Fußballweltmeister? Ein Wissenschaftler hat's vorhergesagt und der lag bei den letzten drei WMs immer richtig. Was heute passiert oder was er sagt, das hört ihr gleich in 10 Minuten.
10: Und nachdem ihr schon dreimal auf die Snooze-Taste gedrückt habt, seid ihr jetzt doch aufgestanden. Super, dann hilft euch Sarah Larsson gleich beim Wachwerden. Und wenn ihr gerade über der ersten Tasse Kaffee hängt und überhaupt gar keinen Bock habt zu reden, auch kein Stress, Leonie übernimmt das Ganze. Don't worry, kommt gut rein.

0: bleibt einfach gut. Holly Humberstone bei RT1, To Love Somebody. Ja, heute ist der Fußball-WM-Donnerstag.
1: Jawohl.
0: Anders kann man es gar nicht sagen, gell?
1: Ja, ich freue mich sogar auch und ich habe ja sonst gar nichts mit Fußball am Hut. Normalerweise interessiert es mich nicht, aber ich finde bei der Fußball-Weltmeisterschaft, da geht es ja auch mehr um die Stimmung, um dieses gemeinsam Gucken und das macht ja dann schon Spaß. Und deshalb wäre es eigentlich sehr gut, wenn Deutschland weit kommt, dann kommt die Stimmung erst so richtig auf.
0: Ja, aber wie weit kommen wir denn und wer wird Weltmeister? Das hat ein Wissenschaftler vorhergesagt. Willst du oder wollt ihr es alle wissen?
1: Na klar, hallo.
0: Spoiler. Also, nur kurz zur Erklärung. Dieser Mann hat das schon bei den drei letzten Weltmeisterschaften richtig vorhergesagt.
1: Okay.
0: Also der hat das praktisch mit einem relativ komplizierten Modell errechnet. Da geht's unter anderem um das Bruttoinlandsprodukt, die Kaufkraft, Klima, Nachwuchsförderung, FIFA, Weltrangliste. Und da gibt's noch viele sportliche Faktoren mehr. Mhm. Und da rechnet er aus, dass wir Deutsche zwar weit kommen, aber wir werden nicht Weltmeister.
1: Mhm. Wer wird's dann dieses Jahr?
0: Na, das wird dich freuen. Ja, du bist aber nicht Holland-Fan, was das Sportliche angeht, sondern du findest die Fans so toll.
1: Ja,
0: das darf man
1: mega
0: auch nochmal sagen. Nicht, dass hier Missverständnisse aufkommen. Naja, also ich weiß jetzt nicht, ob da Brasilien noch eine Rolle spielt, Spanien, Frankreich.
1: Ach, nee.
0: Holland wird's. Okay.
1: Holland.
0: Okay.

0: Blitzer aktuell in Augsburg, Friedberger Straße beim Schwabencenter, stadteinwärts in Hauenstetten, Sportplatzstraße, Reichenberger Straße zur Berliner Allee und Blücher Straße bei der KUKA, außerdem Wagenhofen, Augsburger Straße. Der Berufsverkehr läuft im Moment noch ganz normal. Gute Fahrt euch.
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2: Sarah Larsson ist mit diesem Hit wieder zurück in den Charts, obwohl der 2015 rausgekommen ist. Warum? Der geht auf TikTok total viral, weil sie auf ihren Konzerten immer einen Fan mit auf die Bühne holt und mit dem gemeinsam tanzt. Tanzt doch jetzt auch mal mit. Lush Live hier bei Hitradio T1, 6.54 Uhr.

0: Morgen mit eurer RT1 Morgenshow.
1: Guten Morgen.
0: Wir freuen uns auf Sophie and the Giants. Die kommt gleich für euch mit Loser. Immer die besten aktuellen Hits für euren Start in den Tag. Und die Frage lautet auch heute, na, wer kann auch seinen Hund mit in die Arbeit nehmen? Also bei uns geht es. Ramonas Carlo ist auch heute wieder dabei. Du hast ja so einen Dalmatiner-Mischling und ich muss schon sagen, er ist sehr, sehr brav.
1: Der ist weiß-braun und schon 14 Jahre alt und er liegt eigentlich immer ganz still und leise unter meinem Schreibtisch. Und manche Kollegen merken dann erst, dass er da ist, wenn ich nach der Sendung mit ihm in eine Runde Gassi gehe, weil er höchstens mal schnarcht.
0: Ja, also in Menschenjahren ist Carlo ja wirklich schon ein alter Opa.
1: Ja, schon.
0: Also wenn man das so umrechnet. Und ich weiß ganz genau, was er sich denkt, wenn du, alte Sportlerin, wieder irgendwo hin willst, wo er nicht hin will.
1: Jetzt komm, Carlo, auf! Los geht's, Carlo!
2: Oh nein, da sehe ich doch schon an den Klamotten, dass die wieder irgendeinen Berg hochrennen will. Was will die denn immer da oben? Ja, ich weiß, die tolle Aussicht. Auf lauter Orte, wo ich viel lieber wäre. Nämlich unten. Da oben gibt's ja nicht mal Bäume, wo man hinmachen kann.
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14: Ja, nach dem Sauwetter gestern geht's heute langsam in die richtige Richtung. Zwar sind noch Schauer und auch vereinzelt Gewitter unterwegs, dazwischen zeigt sich aber immer wieder die Sonne bei 18 Grad Top-Temperatur und das Wochenende wird ja noch freundlicher.
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16: Guten Morgen, Fabian Schütz.
17: Guten Morgen.
14: Morgen.
16: Ab heute 5 Wochen Fußball-Weltmeisterschaft und viele wären vielleicht gerne vor Ort direkt. Aber die Ticketpreise, die sind ja echt der Hammer.
17: Ja, dazu hat sich jetzt auch der FIFA-Fußballboss Gianni Infantino geäußert und sagt, die Preise von im Schnitt 500 Euro sind doch völlig angemessen. Obwohl sie eben so teuer sind, wurden immerhin 6 Millionen Tickets verkauft. Bei uns in Deutschland ist die WM-Stimmung aber noch nicht so richtig zu spüren. Beispielsweise hat noch nicht mal jeder 5. Fanartikel gekauft, wie Fahnen, Trikots oder Wimpel fürs Auto. Dem Paketlieferdienst Hermes fällt aber grundsätzlich auf, bei Fußballturnieren liefern sie bis zu 70% mehr Fernseher aus. Und dann müssen die Paketboten richtig schleppen, weil wenn, dann sind es meist Großbildfernseher. Die deutschen Sportausrüster, die freuen sich richtig, denn Puma und Adidas, die sind sehr prominent bei der WM auf Trikots oder Schuhen zu sehen.
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18: Mit Maike Blumenfeld. Halbzeit auf der Nördlinger Mess. Dieses Jahr kommt bisher nicht nur das neue Weindorf gut an, auch die neuen Augustiner Steinkrüge im großen Festzelt sind besonders beliebt. So beliebt, dass viele Besucher sie mitgehen lassen. Die Festwirtin geht laut AZ davon aus, dass von den Anfang 6.000 mittlerweile über 100 Krüge geklaut wurden. Die Security hat die restlichen Tage ein besonderes Auge darauf. Tausende Besucher haben bis jetzt friedlich miteinander gefeiert. Sowohl Polizei als auch die Stadt ziehen eine positive Bilanz.
17: Der Tankrabatt läuft Ende des Monats aus. Das hat die Bundesregierung entschieden. Eine Weiterführung über die Sommerferien ist demnach zu teuer und würde weitere Schulden bedeuten. Sollten die Spritpreise im Juli aber in die Höhe schießen, würde die Bundesregierung sofort reagieren, heißt es. Die 17 Cent pro Liter an Steuernachlass wurden nur zum Teil an uns Autofahrer weitergegeben. Gut 1,6 Milliarden Euro des Rabatts haben die Ölkonzerne offenbar für sich behalten. Die Computermaus einfach zusammenfalten und in

0: die Reisetasche packen. So einfach geht's jetzt mit der weltweit ersten Klappmaus von Logitech. Zusammengefaltet ist die nicht größer als die Box für Bluetooth-Kopfhörer und soll 15 Jahre problemlos halten. Beim Arbeiten unterwegs waren viele oft davon genervt, weil Computermäuse beim Verstauen etwas unpraktisch sind.
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2: Und hier sind die neuesten Blitzer für euch in Augsburg gemeldet. Die Amagasaki-Allee Richtung Lechhausen nach der Lechbrücke. Dann die Friedberger Straße beim Schwabencenter stadteinwärts. Haunstetten Sportplatzstraße, Reichenberger Straße zur Berliner Allee. Blücherstraße, Höhe Kuka, heute Richtung Friedberg raus. Wagenhofen, Augsburger Straße und Ungerhausen Hauptstraße.
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2: Und im Moment sieht's noch gut aus. Gute Fahrt euch.
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2: Guten Morgen.
4: Schönen guten Morgen.
2: Als FC Augsburg-Fan habe ich mir ein Mexiko-Trikot gekauft dieses Jahr, weil das auch rot-grün-weiß ist. Ich liebe es. Heute 21 Uhr geht es eben los mit Mexiko gegen Südafrika bei der WM. Und am Sonntag dann das erste Deutschlandspiel gegen Curaçao. Mhm. Und wir haben jemanden gefunden, der einfach bei allen Deutschlandspielen in den Stadien mit dabei ist. Und er hat seit 2017 kein einziges Spiel der Nationalmannschaft verpasst.
4: Vor allem ist der Mann bei der Einreise nach Amerika extrem aufgefallen. Schuld ist sein Outfit gewesen. Ja, was der Mann aus Donauwörth anhatte, Das verrät euch gleich nach 3 Hits am Stück. Und jetzt drücken wir das Gaspedal mal voll durch mit Bibi Rexha, New Religion.
2: Religion
4: wär's, ne?
2: Ja.
4: Schönen guten Morgen. Ich

0: nach sieben jetzt bei Hitradio RT1 geht's um die Weltmeisterschaft und die Ticketpreise für die Weltmeisterschaft sind ja das eine. Anreise, Unterkunft und sonstige Kosten, die man dann ja auch noch hat, das andere. Und trotzdem ist der Josef, er kommt aus Donauwörth, bei jedem Spiel der deutschen Nationalmannschaft bei der Weltmeisterschaft jetzt dabei. Am Sonntag dann zum Beispiel in Houston gegen Curaçao.
1: Der Josef ist nämlich im Fanclub Nationalmannschaft und dazu offizieller bayerischer Fanbetreuer des DFB und hat damit so eine Art Ticketgarantie für die Spiele.
0: Ja.
1: Josef, was hast du denn bis jetzt so in den USA gemacht?
2: Servus. Von Donnerstag bis Sonntag war ich noch beim Vorbereitungsspiel in Chicago. Die Einreise war problemlos.
0: Ja.
2: Vielleicht lag es auch an meiner Lederhose. Man merkt jetzt noch keine große WM-Euphorie in Chicago. Lag auch daran, dass keine Austragungsort ist, Chicago. Wir Donauwörther, Hardcore-Fans, Sebo, Michi und Mackie freuen uns wahnsinnig auf eine tolle WM und werden unserem Lieblingsheimatsender gerne weiter berichten. Bis bald.
0: Ja, dankeschön.
1: Wie geil bei der Einreise einfach eine Lederhose anhaben. Deswegen haben die alle vielleicht bisschen geschaut. Hä?
0: So sind sie, die Donauwörter. So muss es auch sein, gell? 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
1: 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Schönen Start in den Donnerstag.

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1: Viertel nach sieben. Hier ist euer Hitradio RT1 mit dem Update aus dem RT1 Verkehrscenter. Aktuell wird geblitzt. Amagasaki-Allee in Augsburg Richtung Lechhausen raus nach der Lechbrücke am bekannten Ort. Dann Friedberger Straße am Schwabencenter stadteinwärts. Hauenstetten, Sportplatzstraße, Reichenberger Straße zur Berliner Allee. Blücherstraße Höhe Kuka Richtung Friedberg und B25 Ortsdurchfahrt Möttingen. Der Berufsverkehr noch relativ normal.
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3: Manchmal reicht ein heißer Kaffee und ein richtig guter Song und schon ist der Morgen gut. Teddy Swims, Mr. Know-It-All hier bei Hitradio RT1. Guten Morgen.

0: Dasha und Austin, 21 Minuten nach 7 ist es. Wunderschönen guten Morgen.
1: Guten Morgen.
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2: Ja, bis zum späteren Nachmittag noch eher wechselhafter mit Regen, einzelnen Gewittern. Danach kann sich die Sonne dann aber durchsetzen. 18 Grad die Top-Temperatur.
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3: Fabian Schütz ist bei uns. Guten Morgen!
4: Guten Morgen!
3: Ja, heute startet die größte Weltmeisterschaft aller Zeiten in Mexiko, danach dann auch in Kanada und den USA. Und Donald Trump wäre nicht Donald Trump, wenn er nicht wieder für Schlagzeilen sorgen würde.
4: Muss man sich erstmal vorstellen, der US-Präsident wird nicht beim Eröffnungsspiel der USA gegen Paraguay dabei sein. Warum? Da wird spekuliert, ob er einfach nicht schon wieder ausgebuht werden möchte, wie beim Basketballfinale am Wochenende. Spannend wird's dann heute Abend fußballerisch, wenn ab 21 Uhr Mexiko und Südafrika aufeinandertreffen. Und neben dem Fußball sind wir natürlich auch auf Superstar Shakira gespannt. Die tritt ab 19.30 Uhr bei der Eröffnungsfeier auf.
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5: Mit Maike Blumenfeld. Vor dem Landgericht Augsburg soll heute das Urteil in einem Missbrauchsverfahren aus dem Landkreis Dillingen fallen. Angeklagt ist ein 78-jähriger Mann, der mittlerweile gestanden hat, im Jahr 2013 mehrfach die damals 8-jährige Enkelin seiner Partnerin sexuell missbraucht zu haben. Die Taten sollen in einem Schrebergarten in Glött und in einer Wohnung in Dörlauingen passiert sein. Der Angeklagte und das heute 21-jährige Opfer haben sich auf einen finanziellen Vergleich geeinigt. Die Staatsanwaltschaft fordert 5,5 Jahre Haft.
4: Ein Gutachten soll jetzt zeigen, ob die Busfahrer in Dachau womöglich zu schnell unterwegs waren. Bei dem schweren Busunglück gestern starb ein Grundschüler. Mehr als 30 Kinder, Lehrer und die Busfahrer wurden teils schwer verletzt, als ein Reisebus mit dem Schulbus zusammenstieß. Klar ist bislang nur, getrunken hatten die Fahrer nicht. Die Anteilnahme an dem schrecklichen Unfall ist bayernweit riesig. Wer Urlaub auf Mallorca macht, kennt die vollen Straßen zur Urlaubszeit. Teils sind über 900.000 Autos gleichzeitig auf den Straßen, was in etwa der Einwohnerzahl Mallorcas entspricht. Jetzt will die Insel ab nächstem Jahr einschreiten und vor allem die Mietwagen reduzieren. Dafür soll es eine Obergrenze geben. Wie genau das umgesetzt wird, ist noch unklar.
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3: 7.32 Uhr. Es wird nach wie vor geblitzt in Augsburg in der Amagasaki-Allee Richtung Lechhausen nach der Lechbrücke. Friedberger Straße einwärts beim Schwabencenter. An der Sportplatzstraße in Hauenstetten. Dann Reichenberger Straße Richtung Berliner Allee. Blücherstraße Höhe Kuka Richtung Friedberg heute. Wagenhofen, die Augsburger Straße und Ungerhausen Hauptstraße. Und in Möttingen an der B25 steht ein Blitzeranhänger.
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3: Im Moment der übliche dichte Berufsverkehr. Gott sei Dank heute Morgen ohne große Unfälle.
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0: Und hier sind Ramona Schwab und der Störmann.
3: Hallo zusammen.
2: Guten Morgen.
3: Guten Morgen. Für alle, die gute Laune brauchen, haben wir alle Farben. Baby Goodbye. Machen wir gleich für euch, gell?
2: Ja. Und Ray Dalton, der packt euch in den Kaffee to go. Die extra Portion Motivation für euren Donnerstag.

0: Hier ist euer Hitradio RT1 am Donnerstag. Guten Morgen.
1: Guten Morgen.
0: Habe ich dir eigentlich schon erzählt, dass ich mir dieses Jahr ein Mexiko-Trikot gekauft habe?
1: Hast du?
0: Ja, habe ich. Als FCA-Fan, weil es rot-grün-weiß ist.
1: Ja, ich glaube, du hast mir heute schon dreimal erzählt.
0: Ja, ich weiß, ich muss das unbedingt loswerden. Heute startet also das alles mit der Fußball-Weltmeisterschaft. Eben vor dem Spiel Mexiko gegen Südafrika gibt es eine Mods-Auftaktparty.
1: Klar.
0: Mit Shakira. Das geht 19.30 Uhr los, deutscher Zeit. Das Spiel geht um 21 Uhr los. Und damit ihr nicht lange suchen müsst, es wird im Free-TV übertragen, im ZDF.
1: 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Und der Manu aus Ahlerheim, der hat uns heute früh schon von seinem Plan erzählt. In seinem Freundeskreis gibt es nämlich so eine Art Wander-WM-Viewing.
2: Ja. Ja, wir haben es so vor, wir machen es immer mit Freunden, Familie, ein bisschen so Garagenhopping. Ja, und da hast halt manchmal dann Bekannte, die dann noch spontan dazukommen. Und deswegen habe ich mich auch wegen der zusätzlichen Bierbank beworben, weil dann hat man immer mal noch Platzbedarf, wo man lösen kann kurzfristig.
1: Ja, eurem Wander-WM-Viewing steht nichts im Weg. Von uns gibt's das WM-Package, bedeutet die Biertischgarnitur hoppt reihum durch euren Freundeskreis.
2: Ja, coole Sache, mega Freude und super geile Aktion. Vielen, vielen Dank.
0: Sehr gerne. 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

0: Servus, schönen guten Morgen euch.
1: Guten Morgen.
0: Hier ist das Update aus dem RT1 Verkehrszentrum 7:45. In Graben in der Landsberger Straße, Höhe der Kaserne, wird geblitzt. Beide Richtungen, das ist der neueste Blitzer. Dann haben wir an Augsburg noch die Amagasaki-Allee Richtung Lechhausen nach der Lechbrücke. Friedberger Straße beim Schwabencenter einwärts. Sportplatzstraße in Haunstetten. Reichenberger Straße zur Berliner Allee und Blücherstraße bei der QK Richtung Friedberg. Verkehr dicht, aber keine großen Unfälle.
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3: Wir wissen alle, wenn es schnell gehen muss, dann geht immer irgendwas schief.
0: So,
3: also nehmen wir jetzt mal das Gas raus mit Pink und Nate Roos. Just give me a reason.
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0: 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Hier ist eure RT1 Morgenshow um 8:09. Servus beieinander.
1: Guten Morgen.
0: Und das hier ist für alle, die es irgendwie, kann ja sein, nicht mitbekommen haben. Tanken wird bald wieder teurer. Denn die Bundesregierung hat beschlossen, dass der Tankrabatt, das waren ja 17 Cent pro Liter, wie geplant Ende Juni ausläuft.
1: Das ist ein bisschen wie bei Cinderella. Pünktlich am 1. Juli um Mitternacht ist der schöne Zauber vorbei und man ist wieder bettelarm.
0: So habe ich das noch gar nicht gesehen, aber du hast recht natürlich. Hier ist Hitradio RT1 mit Joe und End of Beginning.
1: Morgen.

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15: Bis zum späteren Nachmittag ist es eher wechselhafter mit Regen, einzelnen Gewittern. Danach kann sich die Sonne dann wirklich durchsetzen. 18 Grad die Top-Temperatur.
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15: Fabian Schütz, schönen guten Morgen.
17: Guten Morgen.
18: Guten Morgen.
15: In München wird es heute richtig voll. Es ist der Auftakt von Megakonzerten, die nicht wie sonst im Olympiastadion stattfinden.
17: Richtig, das wird ja gerade saniert. Deshalb weichen heute Abend und morgen Linkin Park zum Beispiel in die Allianz Arena aus. Es wird also kuschelig in den U-Bahnen. Die Münchner Verkehrsgesellschaft rechnet aber vor allem nach dem Konzert mit Engpässen, wenn alle Fans gleichzeitig heimfahren, weil gerade Bauarbeiten an der U6 zum Stadion sind. Da wollte die Stadt die Bundesliga-Pause ja nutzen. Linkin Park sind der Auftakt der Konzertreihe in der Allianz Arena. Nächste Woche geht's dann mit den Rockstars der Foo Fighters weiter. Außerdem kommen The Weeknd, BTS und auch Helene Fischer.
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19: Mit Maike Blumenfels. Halbzeit auf der Nördlinger Mess. Dieses Jahr kommt bisher nicht nur das neue Weindorf gut an, auch die neuen Augustiner Steinkrüge im großen Festzelt sind besonders beliebt. So beliebt, dass viele Besucher sie mitgehen lassen. Die Festwirtin geht laut AZ davon aus, dass von den Anfang 6.000 mittlerweile über 100 Krüge geklaut wurden. Die Security hat die restlichen Tage ein besonderes Auge darauf. Tausende Besucher haben bis jetzt friedlich miteinander gefeiert. Sowohl Polizei als auch die Stadt ziehen eine positive Bilanz.
17: Nächsten Monat ist wieder mit steigenden Spritpreisen zu rechnen. Die Bundesregierung will den Tankrabatt nicht verlängern, weil es zu teuer ist. Laut der Regierung hat der Rabatt aber Wirkung gezeigt. Trotzdem haben laut Experten die Ölkonzerne 1,6 Milliarden Euro in die eigene Tasche gesteckt. Die 12-Uhr-Regel bleibt aber weiter bestehen. Preiserhöhungen sind so nur einmal am Tag erlaubt. Ein kleines Baby hat für Ärger bei einer Theatervorstellung in London gesorgt. Bei dem Shakespeare-Stück gluckste, gurgelte und jauchzte das Kind laut Medienberichten bis zur ersten Pause fast ununterbrochen. Zuschauer forderten dann Erstattung für ihre teuren Tickets. Das Theater reagierte und bat Mutter und Kind, den Rest des Stücks in der Vorhalle auf einem Bildschirm anzuschauen.
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20: Der neueste Blitzer aus Augsburg an der Werthachstraße wird

0: wieder kontrolliert Richtung Wertachbrücke. Dann haben wir die Amagasaki-Allee Richtung Lechhausen nach der Lechbrücke Friedberger Straße beim Schwabencenter einwärts. Haunstetten, die Sportplatzstraße, die Reichenberger Straße zur Berliner Allee, die Blücher Straße bei der KUKA Richtung Friedberg, Wagenhofen, Augsburger Straße, Ungerhausen Hauptstraße und in Graben die Landsberger Straße, beide Richtungen Höhe der Kaserne.
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0: Na klar, gibt's Stop and Go heute an den üblichen Stellen, aber es ist eigentlich ganz okay heute. Gute Fahrt.
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0: Hallo.
3: Guten Morgen. Habt ihr euch schon mal bei einem Tier gedacht, was denken das jetzt gerade? Das fragen sie nämlich ganz viele hier im RT1-Team.
0: Genau, Carlo ist Ramonas Hund und der ist sehr oft bei uns im Sender zu Besuch, also heute auch. Und man kann oft alleine an seinem Gesichtsausdruck sehen, was der sich denkt.
3: Der kann nämlich verdammt lustig schauen.
0: Das stimmt. Wir hören Carlos Gedanken gleich nach 3 Hits am Stück. Und da liefern wir euch ein echtes Star-Angebot. Miley Cyrus ist mit dabei, Michael Schulte und Frau Taylor Swift mit Opalite. Guten Morgen zusammen.
3: Guten Morgen.

0: nach 8. Schön, dass ihr RT1 eingeschaltet habt. Hier ist eure RT1 Morgenshow. Und die Frage heute Morgen, wer von euch kann auch seinen Hund mit in die Arbeit nehmen? Also bei uns geht es. Ramonas Carlo ist auch heute wieder dabei. Dalmatiner Mischling.
1: Genau.
0: Und ich sag's mal so, für alle, die ihn nicht kennen, er ist schon sehr brav.
1: Dankeschön, ja. Der ist weißbraun, 14 Jahre alt und der liegt eigentlich immer unterm Schreibtisch und die Kollegen merken gar nicht, dass er da ist, erst wenn ich nach der Sendung mit ihm spazieren gehe, weil der nichts macht, außer, ja, vielleicht schnarchen.
0: Ja, genau, und das ist das Problem eigentlich, weil Menschenjahre umgerechnet ist der Carlo halt echt ein alter Opa.
1: Ja, eigentlich schon, ne?
0: Und ich weiß genau, was der sich denkt, wenn du als alte Sportlerin irgendwo wieder hin willst, wo er nicht hin will.
1: Jetzt komm, Carlo. Auf! Los geht's, Carlo.
2: Oh nein, da sehe ich doch schon an den Klamotten, dass die wieder irgendeinen Berg hochrennen will. Was will die denn immer da oben? Ja, ich weiß, die tolle Aussicht. Auf lauter Orte, wo ich viel lieber wäre. Nämlich unten. Da oben gibt's ja nicht mal Bäume, wo man hinmachen kann.
3: Ja.
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0: Hier ist euer Update aus dem RT1 Verkehrscenter. Einen wunderschönen guten Morgen, wenn ihr unterwegs seid. Es wird unter anderem geblitzt an der A96 Richtung München vor dem Kohlbergtunnel. Da steht noch der Blitzanhänger. Dann in Augsburg die Reichenberger Straße, die Sportplatzstraße, die Friedberger Straße beim Schwabencenter stadteinwärts und Amagasaki-Allee Richtung Lechhausen, wie immer nach der Lechbrücke. Ansonsten der Berufsverkehr echt okay heute Morgen. Bisschen stockt's noch.
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2: Der erste Kaffee wird langsam leer. Bei meiner Tasse ist nichts mehr drin. Ja. Er bringt euch langsam in Fahrt. Kamera!

0: Guten Morgen mit eurer RT1 Morgenshow am Donnerstag. Servus beieinander.
1: Guten Morgen.
0: Es gibt doch dieses eine Klischee über uns Deutsche. Was war das noch gleich?
2: Naja, die Deutschen, die sollten ja eigentlich immer pünktlich sein.
0: Genau so sollte es sein. Und weil heute die Fußball-Weltmeisterschaft startet, Sonntag ist ja das erste Deutschlandspiel, könnte es ja sein, dass ihr nicht pünktlich seid, sondern ein bisschen zu spät dran seid und euch fehlen noch Sachen für eure private Public-Viewing-Party. 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
3: Ja, coole Sache, mega Freude und super geile Aktion. Vielen, vielen Dank.
0: Sehr gerne, und wir würden euch das gerne auch schenken. Ja?
1: Na klar.
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8: Also nach dem Sauwetter gestern geht's heute langsam in die richtige Richtung. Es sind zwar noch Schauer und vereinzelt auch Gewitter unterwegs, dazwischen zeigt sich aber immer mal wieder die Sonne, vor allem Richtung Nachmittag. 18 Grad die Top-Temperatur und das Wochenende. Das wird ja dann richtig freundlich.
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9: Guten Morgen, Fabian Schütz.
10: Guten Morgen.
8: Morgen.
9: Ab heute 5 Wochen Fußball-Weltmeisterschaft und viele wären vielleicht gerne vor Ort direkt. Aber die Ticketpreise, die sind ja echt der Hammer.
10: Ja, dazu hat sich jetzt auch der FIFA-Fußballboss Gianni Infantino geäußert und sagt, die Preise von im Schnitt 500 Euro sind doch völlig angemessen. Obwohl sie eben so teuer sind, wurden immerhin 6 Millionen Tickets verkauft. Bei uns in Deutschland ist die WM-Stimmung aber noch nicht so richtig zu spüren. Beispielsweise hat noch nicht mal jeder 5. Fanartikel gekauft, wie Fahnen, Trikots oder Wimpel fürs Auto. Dem Paketlieferdienst Hermes fällt aber grundsätzlich auf, bei Fußballturnieren liefern sie bis zu 70% mehr Fernseher aus. Und dann müssen die Paketboten richtig schleppen, weil wenn, dann sind es meist Großbildfernseher. Die deutschen Sportausrüster, die freuen sich richtig, denn Puma und Adidas, die sind sehr prominent bei der WM auf Trikots oder Schuhen zu sehen.
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11: Mit Maike Blumenfeld. Vor dem Landgericht Augsburg soll heute das Urteil in einem Missbrauchsverfahren aus dem Landkreis Dillingen fallen. Angeklagt ist ein 78-jähriger Mann, der mittlerweile gestanden hat, im Jahr 2013 mehrfach die damals 8-jährige Enkelin seiner Partnerin sexuell missbraucht zu haben. Die Taten sollen in einem Schrebergarten in Glötz und in einer Wohnung in Dörlauingen passiert sein. Der Angeklagte und das heute 21-jährige Opfer haben sich auf einen finanziellen Vergleich geeinigt. Die Staatsanwaltschaft fordert 5,5 Jahre Haft.
10: Es sind großteils gute Nachrichten. Weltweit mussten so wenig Menschen aus ihren Ländern wegen Gewalt oder Unterdrückung fliehen wie seit 10 Jahren nicht mehr. Die Zahl der Flüchtlinge sank laut UN-Hilfswerk auf knapp 42 Millionen Menschen. Viele sind auch in ihre Heimatländer im letzten Jahr wieder zurückgekehrt, das aber nicht immer freiwillig. Schon 20.000 Menschen haben unterschrieben, um den Schauspieler und Entertainer Harpe Kerkeling zum Bundespräsidenten aufzustellen. Demnach wäre Kerkeling perfekt, da ohne Partei ganz unpolitisch Menschen verbinde. Der amtierende Bundespräsident Frank-Walter Steinmeier von der SPD hört nächstes Jahr nach 10 Jahren im Amt auf. Kerkeling ist vor allem durch seine Figur Horst Schlemmer bundesweit bekannt und war auch schon zu einer Bundestagswahl angetreten.
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9: Zwei neue Blitzer sind reingekommen um 8.32 Uhr. Schretzheim in der Hauptstraße und Augsburg die Argonstraße. Dann haben wir noch die Wertachstraße in Augsburg Richtung Wertachbrücke. Dann Amagasaki-Allee Richtung Lechhausen nach der Lechbrücke. Friedberger einwärts beim Schwabencenter. Sportplatzstraße, Reichenberger Straße, Blücherstraße Richtung Friedberg und zum Beispiel auch in Graben in der Landsberger Straße.
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9: Sieht ja richtig gut aus heute am Donnerstag. Irgendwas mit D war's. keine Störungen.
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9: Guten Morgen.
8: Schönen guten Morgen.
9: Vielleicht habt ihr auch die Kinder in den Kindergarten oder in die Schule gebracht. Der Rechner daheim wird die Hausarbeit warten. Alles geht los. Jetzt schalten wir auf Arbeitsmodus. Mit Kato und Turn the Lights Off bei RT1 gleich.
8: Und für alle, bei denen der Morgen vielleicht ein bisschen stressiger war, ist jetzt Durchatmen angesagt.

0: kriege immer noch Gänsehaut von dem Song. Alex Warren und Ordinary hier bei Hitradio RT1. Schönen guten Morgen.
1: Guten Morgen.
0: 8:41.
1: Die Ticketpreise für die Weltmeisterschaft, das habt ihr mitbekommen, sind ja das eine. Anreise, Unterkunft und sonstige Kosten das andere. Das kommt ja auch noch dazu. Und trotzdem ist Josef, er kommt aus Donauwörth, bei jedem Spiel der deutschen Nationalmannschaft bei der WM dabei. Jetzt am Sonntag in Houston gegen Curaçao.
0: Der Josef ist nämlich im Fanclub Nationalmannschaft und dazu offizieller bayerischer Fanbetreuer des DFB und hat damit so eine Art Ticketgarantie für die Spiele. Und heute früh hat uns der Josef erzählt, was er denn bis jetzt so in den USA gemacht hat.
2: Servus. Von Donnerstag bis Sonntag war ich noch beim Vorbereitungsspiel in Chicago. Die Einreise war problemlos. Vielleicht lag es auch an meine Lederhose. Man merkt jetzt noch keine große WM-Euphorie in Chicago. Lag auch daran, dass kein Austragungsort ist, Chicago. Wir Donauwörther, Hardcore-Fans, Sebo, Michi und Mackie freuen uns wahnsinnig auf eine tolle WM und werden unserem Lieblingsheimatsender gerne weiter berichten.
1: Bis bald. Das ist schön, danke.
0: Wie cool ist es, oder? Einfach bei der Anreise in der Lederhosen erscheinen.
1: Wer kann,
0: Servus.
1: Der kann. Und wer Lust hat, mit anderen zu schauen, Public Viewings, diese ganz großen, ja, die gibt es eigentlich gar nicht, aber trotz Zeitverschiebung gibt es halt die kleineren.
0: Ja,
1: und die
0: ja.
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0: 3:15 ist es, das kurze Update aus dem RT1 Verkehrscenter. Wir sind heute begeistert, denn es läuft wirklich gut heute am Donnerstag in Sachen Berufsverkehr. Geblitzt wird allerdings schon Argonstraße in Augsburg, Amagasaki-Allee Richtung Lechhausen nach der Lechbrücke, Friedberger einwärts, Schwabencenter. Dann haben wir noch Schretzheim, die Hauptstraße, und Graben, Lechfelder Straße, beide Richtungen.
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0: 10 vor 9 ist es, das ist euer Start in den Donnerstag mit eurer RTL1 Morgenshow. Guten Morgen.
1: Servus, hallo.
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1: und
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1: die verstehen halt nichts.
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12: Bis zum späteren Nachmittag noch eher wechselhaft mit Regen, einzelnen Gewittern und nur ein bisschen Sonne. Danach kann sie sich aber durchsetzen bei 18 Grad Top-Temperatur.
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14: Mit Fabian Schütz. Guten Morgen. Das war's mit dem Tankrabatt. Nächsten Monat ist wieder mit steigenden Spritpreisen zu rechnen. Die Bundesregierung will den Tankrabatt nicht verlängern, weil es zu teuer wäre. Laut der Regierung hat der Rabatt aber Wirkung gezeigt. Trotzdem haben laut Experten die Ölkonzerne 1,6 Milliarden Euro in die eigene Tasche gesteckt. Die 12-Uhr-Regel bleibt aber weiter bestehen. Preiserhöhungen sind so nur einmal am Tag erlaubt. Der schreckliche Unfall von 2 Bussen hat ganz Bayern geschockt. Ein Grundschüler ist gestorben. Ein Gutachten soll jetzt zeigen, wie es zu dem Unglück zwischen dem Schul- und einem Reisebus in Dachau kommen konnte. Fest steht, die Fahrer waren nüchtern. Ob sie zu schnell unterwegs waren, soll sich jetzt zeigen. Noch immer werden mehr als 30 Schüler, Lehrkräfte und die Busfahrer selbst wegen ihrer teils schweren Verletzungen behandelt. In Kanada ist ein Pilot 26 Jahre lang ohne Lizenz geflogen. Wie sich jetzt rausstellte, hat der heute 59-jährige Pilot gar keine Erlaubnis, um riesige Flieger wie eine Boeing 777 zu fliegen. Trotzdem flog er gut 900 Mal in fast 3 Jahrzehnten. Weil seine Dokumente offenbar gefälscht waren, wurde er jetzt festgenommen.
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15: Mit Maike Blumenfeld. In Wertingen entsteht gerade mehr barrierefreier Wohnraum. An einem Areal an der Alemannenstraße in der Nähe des Marktplatzes laufen die Arbeiten auf Hochtouren. In den Gruben arbeiten momentan Archäologen. Die Fläche liegt nämlich in der Nähe der alten Stadtmauer. Besondere Funde gab es bisher aber noch nicht. Wenn alles nach Plan läuft, sollen die Bauarbeiten dann laut AZ diesen Sommer noch losgehen. Fertig sein soll der Häuserblock dann Ende 2027. Entstehen werden 16 barrierefreie Wohnungen und eine Tiefgarage.
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16: 8:58, der neueste Blitzer von der B300 gemeldet. Zwischen Kübach und Schrobenhausen. Dann haben wir Augsburg, die Argonstraße, die Wertachstraße. Amagasaki-Allee Richtung Lechhausen nach der Lechbrücke, die Friedberger. Stadteinwärts beim Schwabencenter und die Reichenberger Straße zur Berliner Allee. Außerdem noch Schretzheim, Hauptstraße und Graben-Lechfelder Straße.
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16: Ja, servus beieinander, einen schönen guten Morgen. Wir haben für euch jetzt wieder ganz viel Musik für den Vormittag. Entweder zu Hause, bei der Hausarbeit oder im Büro, in der Praxis, in der Werkstatt, egal wo ihr uns hört. 30 Minuten, eine halbe Stunde Musik am Stück.
12: Jawohl, da haben wir ganz viel reingepackt. Lost Frequencies, Bruno Mars, Aperte macht richtig Bock. Und den Anfang macht jetzt Tiffany Ares mit Vertigo. Und damit läuft die Arbeit doch gleich ein kleines bisschen leichter. Natürlich mit uns, Hitradio RT1.

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4: Also ganz stabil ist das Wetter heute noch nicht. Der Wind bleibt, dazu gibt es hier und da Regen und auch einzelne Gewitter. Aber die Sonne, die mischt schon häufiger mit. Besonders am späten Nachmittag wird es freundlicher. 18 Grad, die Top-Temperatur.
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5: Aktuell wird geblitzt in Augsburg, in der Argonstraße, in der Wertachstraße, Amagasaki-Allee Richtung Lechhausen nach der Lechbrücke oder auch zum Beispiel Graben, Lechfelder Straße, beide Richtungen und Ungerhausen in der Hauptstraße.
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5: Im Moment keine Störungsmeldungen.
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6: Oh Freunde, es ist so schön. Stand jetzt kommt spätestens um 12 Uhr überall mal die Sonne raus. Passend zur Mittagspause, das haben wir uns auch verdient. Immerhin sind heute fast 18 Grad drin. Hier und da nochmal ein paar Schauer.
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7: Mit Fabian Schütz, guten Tag. Sollten die Spritpreise nach dem Ende des Tankrabatts nächsten Monat zu heftig steigen, will die Regierung mit Maßnahmen gegensteuern. Sie lässt allerdings offen, mit welchen. Den Tankrabatt will die Koalition nicht verlängern, weil er zu teuer ist. Er hat demnach aber Wirkung gezeigt. Experten sagen, die Ölkonzerne haben 1,6 Milliarden Euro davon in die eigene Tasche gesteckt. Die 12-Uhr-Regel bleibt aber weiter bestehen. Preiserhöhungen sind so nur einmal am Tag erlaubt. In einem aufsehenerregenden Mordprozess in Augsburg haben die Abschlussreden begonnen. Der Saal ist bis auf den letzten Platz gefüllt. Vielen geht das Schicksal einer jungen Mutter unglaublich nahe, die letztes Jahr mit 4 Schüssen getötet worden war. Der Angeklagte ist der Ziehsohn ihres Ex-Freundes. Unklar ist weiter, wer geschossen hat. Immer mehr Zeugen hatten den Ex-Freund belastet und den Angeklagten eher entlastet. Ein Freispruch ist aber unwahrscheinlich, weil der Angeklagte seine Darstellung am letzten Prozesstag überraschend zurückgezogen hatte. Der Ex sitzt in U-Haft, auch ihm droht bald ein Prozess. Auf der Münchner Wiesen werden immer wieder Bierkrüge als Andenken geklaut. Jetzt auch auf der Nördlinger Mess. Die neuen Augustiner Steinkrüge sind offenbar so beliebt, dass schon Hunderte gestohlen und teils auch Busfahrern stolz gezeigt wurden. Die kassierten sie dann wieder ein und brachten sie ins Festzelt zurück. Dort soll jetzt auch die Security genauer hinschauen, denn Augustiner hat nur 6.000 Krüge für die Mess zur Verfügung gestellt.
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6: Und die stehen in Augsburg-Haunstetten bei der Sportplatzstraße, dann noch auf der B300 zwischen Kübach und Schrobenhausen. Und wen habe ich jetzt dran? Hier ist Julia, hi.
8: Hi, da ist der Wanner. Du, hi. Hallo Julia, Messer Blitzermann, und der steht in der Arnoldstraße Richtung Jakobertor.
6: Arnoldstraße Richtung Jakobertor. Ist das da hinten der Klassiker beim Rewe?
8: Ja, beim Rewe.
6: Alles klar, merci dir fürs Melden.
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6: Da schauen wir mal auf die A8 München Richtung Stuttgart zwischen Neuses und Adelsried. Gegenstände auf der Straße. Ansonsten läuft es. Habt ihr noch etwas? Ihr könnt gern jederzeit WhatsAppen anrufen. Das geht über die 08000 96 7 96 7. Merci euch und gute Fahrt. Freunde, wie sofort das Herz lacht, wenn man weiß, die Sonne kommt heute, weniger Regen. Yay, und das feiern wir ab mit fantastischem Pop. Wir haben für euch eine Creme de la Creme, 20 Minuten Hits am Stück rausgesucht mit Calvin Harris, Ray Dalton und Let's Go mit Alle Farben.

So, Freunde, wer klatscht sich ab heute Abend wieder Farbe ins Gesicht und feuert sein Lieblingsteam an? Wir! Die WM startet und auch wir von RTL sind schon super aufgeregt. Und wir freuen uns, dass so viele Gaststätten, Bars und Biergärten in unserer Region die Spiele live zeigen. Und deshalb haben wir für euch die besten Public Viewing Spots von Donauwörth über Augsburg bis nach Memmingen zusammengestellt. 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Klickt euch rein und dazu gibt's einen der größten Fußballfans auf diesem Planeten. Hier ist für euch Ed Sheeran mit Camera.

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12: Spiel 1 von 104 lautet Mexiko gegen Südafrika. Zum Auftakt wird im legendären Aztekenstadion richtig Stimmung gemacht. Unter anderem präsentiert Pop-Superstar Shakira den offiziellen WM-Song. Wer nach dem Eröffnungsspiel nicht schlafen kann oder will, hat um 4 Uhr unserer Zeit dann noch die Möglichkeit, die anderen beiden Teams der Gruppe A in Action zu sehen. Südkorea trifft auf Tschechien. Deutschland ist am Sonntag das erste Mal dran. In Houston, Texas muss das DFB-Team gegen WM-Neuling Curaçao ran. Und da werden hierzulande viele einschalten können. Anstoß ist 19 Uhr unserer Zeit. Die weiteren Vorrundengegner von Deutschland sind die Elfenbeinküste und Ecuador.
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13: Wisst ihr, was ich heute Morgen das erste gemacht habe, als ich aus dem Haus bin? Es war so kühl in der Früh, es hat mich dazu verleitet, mal zu gucken, ob man meinen Atem sieht. Ist bestimmt ein bisschen übertrieben, aber es reicht jetzt auch langsam, ne? Immerhin wird aus einstellig noch zweistellig, 18 Grad sind heute drin. Die Sonne zeigt sich auch, hier und da kann es aber auch regnen.
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13: Die neuesten Blitzer tummeln sich gefühlt alle in Augsburg. Einmal Friedberger Straße Höhe Schwabencenter Stadt einwärts, Arnulfstraße Richtung Jakobertor, Hauenstetten Sportplatzstraße und noch Amagasaki Allee Richtung Lechhausen nach der Lechbrücke.
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13: Eine ganz wichtige Meldung für euch alle in Tierhaupten in der Gemeinde Ötz. Da brennt eine Lagerhalle. Bitte haltet Türen und Fenster wegen der Rauchentwicklung geschlossen. Wir von RT1 halten euch natürlich up to date. Ansonsten ist auf den Straßen alles frei. Habt ihr noch etwas? Ihr könnt jederzeit durchklingeln oder WhatsAppen. Das geht über die 08000 967 967. Vielen Dank euch und eine gute Weiterfahrt zusammen mit Alex Warren. Ich muss aufpassen, ich verliere mich immer ein bisschen auf seinem Insta-Profil. Der ist so süß, hat gerade ein Video gepostet von einem Auftritt. Da hat er eine 4-Jährige auf die Bühne geholt und mit der performt. Auch Alex Warren, bist auch ein Süßer. Hier ist er mit Fever Dream.

Ein Baby für Katy Perry. Das ist der neueste Gossip. Katy Perry war mal wieder auf dem roten Teppich zusammen mit ihrem Freund, Kanadas Ex-Premier und Hottie Justin Trudeau. Und er hat für die Fotografen so bedeutungsvoll seine Hand auf ihren Bauch gelegt. Na und jetzt drehen sie alle wieder durch. Oh mein Gott, Katy Perry ist schwanger. Also sollte da wirklich etwas dran sein, dann erfahrt ihr es natürlich bei RT1 mit uns. Seid ihr immer up to date und in eurer ganz privaten Front Row. Falls ihr keine Tickets für die Jungs von BTS bekommen habt, die performen ja genau heute in einem Monat ihr erstes von 2 Konzerten in München. Und jetzt ganz persönlich nur für euch ihre Megaballade und die heißt...

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5: Jetzt kam auch gerade bei uns vor dem RT1 Studio so ein kleiner Schauer runter. Wir sind noch nicht ganz durch, aber die Zeichen stehen richtig gut, dass eure Mittagspause sonnig wird. Und es ist zum Glück schon deutlich milder als gestern mit 18 Grad.
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6: Mit Fabian Schütz. Guten Tag. Sollten die Spritpreise nach dem Ende des Tankrabatts nächsten Monat zu heftig steigen, will die Regierung mit Maßnahmen gegensteuern. Sie lässt allerdings offen, mit welchen. Den Tankrabatt will die Koalition nicht verlängern, weil er zu teuer ist. Er hat demnach aber Wirkung gezeigt. Experten sagen, die Ölkonzerne haben 1,6 Milliarden Euro in die eigene Tasche gesteckt. Die 12-Uhr-Regel bleibt aber weiter bestehen. Preiserhöhungen sind so nur einmal am Tag erlaubt. Im Landgericht Augsburg ist der Saal proppevoll. Angehörige und Bekannte von Opfer und Angeklagten erwarten gespannt die Abschlussreden. Der Mord an einer jungen dreifachen Mutter bewegt die Menschen. Der Angeklagte hatte zuletzt deren Ex-Freund stark belastet, dann seine Aussage urplötzlich zurückgezogen. Die Staatsanwaltschaft ist deshalb gegen einen Freispruch, strebt aber auch einen Prozess gegen den Ex-Freund an. Der sitzt in Untersuchungshaft und soll die Mutter mutmaßlich erschossen haben. Der jetzige Angeklagte ist sein Ziehsohn und hatte im Prozess lange geschwiegen. Laut vielen Zeugen aber auch kein Motiv für den Mord. Ein Urteil wird nächste Woche erwartet. Frauen sollen besser vor Übergriffen geschützt werden. Das will Bundesjustizministerin Stefanie Hubich jetzt umsetzen. Beispielsweise sollen Vergewaltigungen auch noch nach 20 Jahren wie bei anderen schweren Straftaten angezeigt und die Täter hart bestraft werden können. Bislang verjähren die Taten schon nach 5 Jahren. In Kanada ist ein Pilot 26 Jahre lang ohne Lizenz geflogen. Wie sich jetzt rausgestellt hat, hatte der heute 59-Jährige nie die Erlaubnis, um riesige Maschinen wie eine Boeing zu fliegen. Das hielt ihn aber nicht davon ab, gut 900 Mal in Kanada und der ganzen Welt zu fliegen, ohne Zwischenfälle. Die Dokumente dafür hatte er mutmaßlich gefälscht. Jetzt wurde er festgenommen.
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5: Und die stehen in Augsburg in der Wertherstraße zwischen Arbeitsamt und Wertherbrücke, Friedberger Straße Höhe Schwabencenter Stadt einwärts, Arnulfstraße Richtung Jakobertor. Und wen habe ich jetzt dran? Hier ist Julia, hallo.
7: Hallo, hier ist die Ingrid. Ich wollte nur melden, dass gerade auf der Höhe Merktingen von Lauterbach kommender Blitzer aufgebaut wird.
5: Super, vielen Dank dir fürs Melden.
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5: Da bitte noch vorsichtig sein in Tierhaupten, vor allem in der Gemeinde Ötz. Da brennt eine Lagerhalle. Bitte schließt Türen und Fenster wegen der Rauchentwicklung. Wir halten euch natürlich auf dem Laufenden. Auf den Straßen, da ist zum Glück soweit alles frei. Habt ihr noch etwas, schickt gern eine WhatsApp ein oder ruft an 08000 96 7 96 7. Vielen Dank euch und eine gute Weiterfahrt. Julia, hi, und jetzt trennen uns ja wirklich nur noch Stunden von der großen Eröffnungsfeier der Fußball-Weltmeisterschaft und die Zeit bis dahin, die sitzen wir auf einer Pobacke ab. Wir starten mit Kato.

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8: Mit Alexander Wohlrab. Seit 1219 gibt's die Mess in Nördlingen schon, aber sowas wie morgen hat sie noch nicht erlebt. 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
10: Unser RT1 Regenradar sieht aus wie so ein Mosaik. Hier und da dicke blaue Regenwolken, da kommt ganz gut was runter. Aber schon viele Stellen, wo die Sonne durchscheint. Es ist heute deutlich freundlicher als gestern bei maximal 18 Grad. Und wir freuen uns aufs Wochenende, da ist dann der Sommer wieder für uns da.
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10: Geblitzt wird im Moment in Augsburg in der Friedberger Straße, Höhe Schwabencenter stadteinwärts, Arnulfstraße Richtung Jakobertor, Hauenstetten in der Sportplatzstraße. Und wen habe ich jetzt dran? Hier ist Julia, hi.
12: Hallo, hier ist der Chris, die wollen Blitzer melden.
10: Ja.
12: In Friedberg in der Robert-Hattl-Straße.
10: Alles klar, Chris, vielen Dank dir fürs Melden.
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10: Vorsicht, ein Unfall mit einem LKW auf der B17 Augsburg Richtung Landsberg zwischen Kriegshaber Süd und Stadtbergen. Hier ist die rechte Spur gesperrt, schon ein ordentlicher Rückstau. Und dann schauen wir noch nach Tierhaupten in die Gemeinde Ötz. Da brennt immer noch eine Lagerhalle. Bitte schließt Türen und Fenster wegen der starken Rauchentwicklung. Wir geben euch Bescheid und halten euch über den weiteren Verlauf up to date. Habt ihr noch etwas? Ihr könnt gerne jederzeit durchklingeln oder WhatsAppen. Das geht alles über die 08000 96 7. Vielen Dank euch und eine wundervolle Weiterfahrt mit Teddy Swims. Wir wissen ja eh schon, was für ein gigantischer Sänger er ist, aber pur am Klavier, da zeigt er es nochmal ganz eindrucksvoll. Hier ist er mit Mr. Know-It-All.

Hallo zusammen, ihr hört Hitradio RT1 am Donnerstag. Das Wetter ist ja immer noch nicht so wünschenswert. Da brauchen wir dringend noch ein bisschen Couchstoff. Und da möchte ich euch eine kleine, aber wirklich ganz feine Doku ans Herz legen über Olivia Rodrigo. Die findet ihr in der ZDF Mediathek. Die dauert auch nur 7 Minuten, ist also so ein richtiger Quickie, aber randvoll mit total fetten Konzertmomenten. Sie in einem super sympathischen Interview und es bleibt auch noch genug Zeit für die Eröffnungsfeier der Fußball-Weltmeisterschaft. Also Frieden bei der Vergabe der Fernbedienung. Und jetzt ist sie auch für euch am Start mit ihrem brandneuen Power-Song. Hier ist Olivia Rodrigo mit Drop Dead.

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14: Heute müssen wir ganz schön auf Zack sein. Mal ist es richtig angenehm und sonnig und dann auf einmal zieht zu und es kommt nochmal ein Schauer runter. Den Regenschirm griffbereit halten. Heute das Ganze bei 18 Grad und am Wochenende haben wir es dann geschafft. Da kommt der Sommer zurück.
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5: Mit Fabian Schütz. Guten Tag.
17: Immer mehr Menschen zahlen mit Karte an der Supermarktkasse. Betrüger haben hier leichtes Spiel, weil es bei kleinen

0: Tankstellen nicht nach Belieben die Preise anheben. Die 12-Uhr-Regel bleibt unabhängig vom Tankrabatt weiter bestehen. Preiserhöhungen sind so nur einmal am Tag erlaubt. Tränen in einem vollen Gerichtssaal am Augsburger Landgericht. Das Mitgefühl für eine ermordete Mutter ist riesig. Der Angeklagte soll laut Staatsanwaltschaft lebenslänglich weggesperrt werden. Demnach hat er im Auftrag des Ex-Freundes die dreifache Mutter vor einem Jahr erschossen, weil er bei ihm Schulden hatte. Der Ex ist laut Zeugen für seine Eifersucht bekannt. Der Angeklagte hatte im Prozess den Ex-Freund als eigentlichen Täter schwer belastet, dann seine Aussage überraschend zurückgezogen. Auch der Ex sitzt in Haft. Heute werden noch die restlichen Abschlussreden erwartet. Das Urteil dann nächste Woche. Auf der Münchner Wiesn werden immer wieder Bierkrüge als Andenken geklaut. Jetzt auch auf der Nördlinger Mess. Die neuen Augustiner Steinkrüge sind offenbar so beliebt, dass schon Hunderte gestohlen und teils auch Busfahrern stolz gezeigt wurden. Die kassierten sie dann wieder ein und brachten sie ins Festzelt zurück. Dort soll jetzt auch die Security genauer hinschauen, denn Augustiner hat nur 6.000 Krüge für die Mess zur Verfügung gestellt.
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2: Und die stehen in Augsburg, Wertachstraße zwischen Arbeitsamt und Wertachbrücke, Friedberger Straße Höhe Schwabencenter stadteinwärts und Arnulfstraße Richtung Jakobertor.
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2: Da schauen wir erstmal direkt nach Augsburg rein. Auf der Friedrich-Ebert-Straße läuft gerade ein großer Polizeieinsatz. Aber um es gleich vorwegzunehmen, aktuell besteht keine Gefahr. Wir halten euch natürlich auf dem Laufenden. Aber weiterhin gilt für euch in Thierhaupten in der Gemeinde Ötz, Türen und Fenster schließen. Da brennt immer noch eine Lagerhalle und wegen der starken Rauchentwicklung bitte alles auch zumachen. Auch da halten wir euch natürlich auf dem Laufenden. Habt ihr noch etwas? Ihr könnt gern jederzeit durchklingeln oder WhatsAppen. Das geht alles über die 08000 96 7 96 7. Vielen Dank euch und eine gute und sichere Weiterfahrt. Hier ist Julia. Hi, und wollt ihr Benson Boone mal oben ohne sehen? Ach, klickt mal sofort auf sein Insta-Profil. Da backt er Brot. Warum auch immer, bewirbt er seine aktuelle Tour. Gleich ist er hier am Start in den 20 Minuten jetzt am Stück. Can't wait. Jetzt legen wir aber erstmal los mit Leonie.
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16: Die Sonne setzt heute ihre sonnigen Highlights und die genießen wir umso mehr bei 18 Grad. Es kann aber immer mal wieder regnen. Morgen auch nochmal, ach, da reden wir gar nicht drüber. Wir freuen uns direkt aufs Wochenende. Das wird endlich wieder sommerlich, sonnig und warm.
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16: Die neuesten Blitzer stehen in Redershausen Richtung Friedberg an der Bushaltestelle. Augsburg, Blücherstraße, Höhe Kuka Richtung Friedberg. Wertherstraße zwischen Arbeitsamt und Wertherbrücke und Arnulfstraße Richtung Jakobertor.
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16: Oh, es ist viel los. Wir starten mit der A7 Füssen-Reute Richtung Ulm zwischen Nersingen und dem Kreuz Ulm-Elchingen ein Unfall. Dann A8 Stuttgart Richtung München zwischen Günzburg und Burgau Gegenstände auf der Straße. Dann der Blick rein nach Augsburg Friedrich-Ebert-Straße. Da läuft immer noch ein Polizeieinsatz, ein ganz ordentlicher. Es besteht aber keine Gefahr. Wir halten euch natürlich auf dem Laufenden. Gilt auch für die Gemeinde Oetzenthierhaupten. Da brennt immer noch eine Lagerhalle. Bitte haltet weiterhin Türen und Fenster wegen der Rauchentwicklung geschlossen. Und dann ist noch auf der A8 Stuttgart Richtung München zwischen Friedberg und Dasing die rechte Spur wegen Bauarbeiten geschlossen, aber da kommt ihr soweit gut durch. Mann, war das viel. Habt ihr noch was? Gerne durchklingeln, WhatsAppen, das geht alles über die 08000 96 7 96 7. Vielen Dank und eine gute Weiterfahrt mit Michael Schulte, der alte Romantiker. Ach Gott, der hat jetzt ein paar Fotos auf seiner Facebook-Seite gepostet, weil er jetzt genau 8 Jahre mit seiner Frau verheiratet ist. Herzlichen Glückwunsch auch euch, falls ihr euch heute traut und nicht traurig sein, liebe Bräute, wenn es mal regnet, ist am Hochzeitstag ein Zeichen für Glück, Kindersegen und Wohlstand. Na bitte, Abfahrt!

Hallo zusammen, wir sind's, Hitradio RT1 und es ist so schön, dass wir morgen schon wieder ins Wochenende starten. Party on, Party People, vor allem für und bei der Feuerwehr. Viele freiwillige Feuerwehren feiern 150-jähriges Jubiläum, zum Beispiel in Gablingen und auch bei euch in Langenneufnach. Wir begleiten euch bei den letzten Vorbereitungen, damit am Wochenende auch alles sitzt mit der brandneuen von Felix Jähn. Hier ist Boy, You Turn Me.

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1: Na, mal schauen, ob wir die 18 Grad Tagestop-Temperatur noch knacken. In der Sonne ja, aber oh, schaue ich gerade aus dem Studiofenster, fängt es an zu regnen. Also die Schafskälte ist wirklich fies heuer. Am Wochenende haben wir es geschafft, da ist es wieder sonnig und warm.
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2: Mit Fabian Schütz, guten Tag. Kartenzahlungen im Supermarkt werden bei uns immer beliebter. Betrüger haben aber leichtes Spiel, weil es bei kleineren Einkäufen selten eine PIN-Eingabe braucht. Bayerns Justizminister Georg Eisenreich fordert jetzt härtere Strafen, wenn mit gestohlenen EC-Karten gezahlt wird. Für Betroffene ist es dann oftmals schwierig, das Geld auch zurückzubekommen. Alle Verletzten bei dem gestrigen schweren Busunfall in Dachau sind außer Lebensgefahr. Die Busse werden jetzt genauer untersucht. Möglich ist auch ein technischer Defekt, der zu dem Zusammenstoß einer Schule und eines Linienbusses geführt haben kann. Klar ist nur, betrunken waren die Busfahrer nicht, die auch teils schwer verletzt wurden, wie Dutzende Kinder und Lehrer. Ein Grundschüler kam ums Leben. Ein Gutachten soll auch klären, ob die Busse zu schnell unterwegs waren. Der Mord an einer dreifachen Mutter in Augsburg hat bayernweit die Menschen schwer erschüttert. Im Gerichtssaal gab es bei den heutigen Abschlussreden auch Tränen. Der Angeklagte soll laut Staatsanwaltschaft lebenslänglich weggesperrt werden. Demnach hat er im Auftrag des eifersüchtigen Ex-Freundes die dreifache Mutter vor einem Jahr erschossen, weil er bei ihm Schulden hatte. Der Angeklagte hatte im Prozess den Ex-Freund des eigentlichen Täters schwer belastet, dann seine Aussage überraschend zurückgezogen. Auch der Ex sitzt in Haft. Heute werden noch die restlichen Abschlussreden erwartet, das Urteil dann nächste Woche. In Kanada ist ein Pilot 26 Jahre lang ohne Lizenz geflogen. Wie sich jetzt rausgestellt hat, hatte der heute 59-Jährige nie die Erlaubnis, um riesige Maschinen wie eine Boeing zu fliegen. Das hielt ihn aber nicht davon ab, gut 900 Mal in Kanada und der ganzen Welt Passagiere herumzufliegen. Das ohne Zwischenfälle. Die Dokumente dafür hatte er mutmaßlich gefälscht. Jetzt wurde er festgenommen.
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1: Und die stehen in Augsburg in der Pilgerhausstraße Richtung Jakobertor. Redertshausen Richtung Friedberg blitzen sie an der Bushaltestelle. Und noch ein Blitzer in Augsburg, Blücherstraße Höhe Kuka Richtung Friedberg.
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1: Wir schauen direkt rein nach Augsburg. In der Friedrich-Ebert-Straße läuft immer noch ein Polizeieinsatz mit einer Menge Beamten. Bitte keine Angst, aktuell besteht keine Gefahr. Wir halten euch natürlich auf dem Laufenden, auch was die Lage in Tierhaupten in der Gemeinde Ötz betrifft. Da hat eine Lagerhalle gebrannt. Bitte weiterhin Türen und Fenster geschlossen halten wegen der letzten Rauchentwicklung. Habt ihr noch etwas? Ihr könnt gern jederzeit durchklingeln oder WhatsAppen. Das geht über die 08000 96 7 96 7. Vielen Dank euch und kommt gut und sicher an.
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1: Hier ist Julia. Hi, ihr hört uns zum offiziellen WM-Countdown. In 8 Stunden wird die Fußball-Weltmeisterschaft eröffnet. Und da Vorfreude ja bekanntlich die schönste Freude ist, hauen wir euch jetzt schon die fettesten Partybeats um die Ohren. Hier ist Kygo mit Save My Love.

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9: Mit Alexander Wohlrab. Eine Wohnung zu finden ist im Moment kein Spaß. Kein Wunder, wenn so mancher sagt, wenn ich mal was finde, ziehe ich nie wieder aus. Umzüge belasten ja auch Nerven, Geldbeutel und vor allem Freundschaften zugleich. Demnach zu urteilen hat Peter Krebs aus Donauwörth alles richtig gemacht. Er wohnt nämlich seit 70 Jahren in der gleichen Mietwohnung. Als Fünfjähriger ist er mit seinen Eltern in der Dietrichstraße eingezogen, hat die Wohnung dann übernommen und unter anderem in der Wohnanlage auch als Hausmeister gearbeitet. Und jetzt ist er für diese Treue von seinen Vermietern, der Vonovia, sogar ausgezeichnet worden.
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10: Ich hätte nicht gedacht, dass ich am 11. Juni eine Strumpfhose anziehe. Aber bei Regen, vielleicht 15 Grad, hier und da ein bisschen Sonne, war mir das doch eine etwas sichere Bank. Aber am Wochenende, Freunde, Kleid oder Shorts rüberwerfen, Flipflops, dann wird's wieder sonnig und warm.
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10: Die neuesten Blitzer stehen in Augsburg, Pilgerhausstraße Richtung Jakobertor, Blücherstraße Höhe Kuka Richtung Friedberg und Redertshausen Richtung Friedberg an der Bushaltestelle.
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10: Ein Unfall auf der A8 Stuttgart Richtung München zwischen dem Rastplatz Scheppacher Flur und Zuspershausen. Die rechte Spur ist gesperrt, es staut sich zurück. Jetzt kommen schon 10 Minuten drauf. Das wird bestimmt noch ein bisschen mehr werden. Wir halten euch auf dem Laufenden. Auch was den Polizeieinsatz in Augsburg betrifft, der läuft immer noch in der Friedrich-Ebert-Straße. Aber es besteht keine Gefahr. Und weiterhin in der Gemeinde Oetzentierhaupten bitte Türen und Fenster geschlossen halten wegen eines Lagerbrandes. Habt ihr noch etwas? Ihr könnt gerne durchklingeln, WhatsAppen. Wir freuen uns. Das ist die Nummer 08000 96 7 96 7. Vielen Dank und kommt gut an zusammen mit Tiffany Aris.

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1: Geht Megastar Taylor Swift kurz vor ihrer Hochzeit fremd? Eine Frage, die uns im RT1-Team mal kurz umgetrieben hat. Sie will ja Travis Kelce heiraten, weiß man, der ist Footballer. Also ich weiß es mittlerweile auch. Ich habe nicht so viel Ahnung von Football, gebe ich ehrlich zu. Ich schweife ab. Jetzt ist sie im Moment viel beim Basketball zu sehen. Zugegebenermaßen laufen ja auch die großen Finals in der NBA. Wer lässt sich das schon entgehen? Und da taucht Taylor Swift in New York auf und sofort munkeln wieder alle, oh, dann heiratet sie bestimmt im Madison Square Garden. Also wir sind da auf jeden Fall für euch dran. Und halten euch auf dem Laufenden. Hier ist sie mit Elizabeth Taylor.

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21: Positiv formuliert ist es heute Regenbogenwetter. Es ist ein Mix aus Sonne und immer wieder Regen. Also ihr könnt den ein oder anderen Regenbogen durchaus sehen. Top-Temperaturen zwischen 15 und 18 Grad und Richtung Feierabend.

0: Der Deutsche Ethikrat ist da dagegen. Das Gremium sagt jetzt, sollte tatsächlich ein Mindestalter eingeführt werden, dann könnten Kinder und Jugendliche auf KI-Chatbots ausweichen und die seien deutlich gefährlicher. Kartenzahlungen im Supermarkt werden immer beliebter, Betrüger haben aber leichtes Spiel, weil es bei kleineren Einkäufen keine PIN-Eingabe braucht. Bayerns Justizminister Georg Eisenreich fordert deshalb jetzt härtere Strafen, wenn mit gestohlenen EC-Karten gezahlt wird. Für Betroffene ist es in solchen Fällen oft schwierig, das Geld zurückzubekommen. Der Mord an einer dreifachen Mutter in Augsburg vor einem Jahr sorgt immer noch bayernweit für Entsetzen. Beide Nebenklageanwältinnen haben heute vor Gericht in ihren Abschlussreden gefordert, dass der Angeklagte lebenslänglich ins Gefängnis kommen soll. Demnach ist er brutal und kaltblütig vorgegangen, als er der 30-Jährigen 4-mal in den Kopf geschossen hat. Auch die Staatsanwaltschaft hatte sich zuvor ähnlich geäußert und lebenslange Haft gefordert. Der Angeklagte soll vor gut einem Jahr im Auftrag des Ex-Freunds der toten Mutter gehandelt und sie vor den Augen der kleinen Tochter ermordet haben.
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2: mit Leon Salzmann. Wer in Nordschwaben mit dem Zug fahren will, braucht viel Geduld. Die Averio-Regionalzüge rund um Augsburg sind im letzten Jahr regelmäßig ausgefallen. Die Quote liegt bei rund 8%. Laut Bayerische Eisenbahngesellschaft ist das bayernweit nur Platz 23 von 33. Besonders extrem war es in unserer Region in den Monaten Oktober und November, als rund jeder fünfte Zug ausgefallen ist. Auch in Sachen Pünktlichkeit gibt es noch deutlich Luft nach oben. Nur 4 von 5 Zügen kamen weniger als 6 Minuten zu spät ans Ziel.
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3: Die 3 neuesten Blitzer für euch. Augsburg-Pegerhausstraße Richtung Jakobertor, Redertshausen Richtung Friedberg an der Bushaltestelle und Augsburg-Blücherstraße Höhe Kuka Richtung Friedberg.
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3: Tierhaupten, in der Gemeinde Ötz brennt aktuell eine Lagerhalle. Anwohner sollen bitte Türen und Fenster wegen Rauchentwicklung geschlossen halten. Wir halten euch natürlich auf dem Laufenden. Auf den Straßen läuft soweit. Wenn ihr noch was entdeckt, Staus und Blitzer an die 08000 96 7 96 7. Gute und sichere Fahrt.
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3: Wunderschönen Donnerstagnachmittag. Cool, dass ihr dabei seid. Wir starten Richtung Feierabend mit der fantastischen Sia zum Beispiel. Einfach ein ikonischer Hit. Chandelier gleich für euch. Und jetzt gibt's was zum Mitsingen. Also ich kann da immer nicht anders. Taylor Swift und Opala.

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14: Es ist so richtiges Jacke aus, Jacke an Wetter. Eigentlich kalt, dann doch wieder kurz Sonne, dann Regen. Top-Temperatur zwischen 15 und 18 Grad.
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14: Die drei neuesten Blitzer für euch. Augsburg-Pegerhausstraße Richtung Jakobertor, Redertshausen Richtung Friedberg an der Bushaltestelle und Augsburg-Blücherstraße Höhe Kuka Richtung Friedberg.
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14: A9 Nürnberg Richtung München, zwischen der Raststätte Köschinger Forst West und Ingolstadt Nord 7 Kilometer Stop and Go. Und dann haben wir noch eine Meldung aus Tierhaupten. In der Gemeinde Ötzter brennt aktuell eine Lagerhalle. Bitte haltet Türen und Fenster geschlossen, da raucht's ziemlich. Wir halten euch natürlich auf dem Laufenden dazu. Wenn ihr noch was entdeckt, Staus und Blitzer an die 08000 96 7 96 7. Kommt gut und sicher an euer Ziel. Und jetzt begleiten wir euch durch diesen Donnerstagnachmittag. Hier ist Hitradio RT1, wir sind die mit der meisten Musik. 20 Minuten Hits nonstop haben wir für euch. Und das ist DJ Kato mit seinem Mega-Hit Turn the Lights Off. Ich bin Claudia Axtner und wünsche euch was. Servus.

0: Hitradio RT1. Habt ihr hoffentlich einen wunderschönen Donnerstagnachmittag und vielleicht fühlt ihr das auch. Jeden Morgen gerade die Frage, was zur Hölle ziehe ich bei diesem Wetter an? Julia Draxler aus dem RT1-Team, du hast es heute mega kreativ gelöst.
1: Ja, also heute Morgen stand ich echt wie blöd vorm Schrank. Am Ende habe ich dann einen Wollpulli obenrum angezogen und eine kurze Hose unten. Und das ist irgendwie völlig bescheuert, weil oben bin ich bereit zum Skifahren und unten eher so für den Baggersee.
0: Also mir gefällt. Passt hier zum Allwetterhit. Zum Glück gibt's die, passt bei Sonne. Aber auch wenn der Scheibenwischer im Takt wischt, Somba. Einfach nur wundervoller handgemachter Pop. Hier ist Homewrecker, neu bei RT1.

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18: Positiv formuliert kann man sagen, das Wetter ist sehr abwechslungsreich heute. Ein Mix aus Sonne, immer mal Regen, vorher hat's kurz gegraubelt. Die Top-Temperaturen zwischen 15 und 18 Grad. Zum Feierabend hin habt ihr die besten Chancen auf Sonne.
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19: Mit Christina Wehrmann. Guten Tag. Immer wieder wird über eine gesetzliche Altersgrenze bei Social Media diskutiert. Der Deutsche Ethikrat ist da dagegen. Das Gremium sagt, sollte tatsächlich ein Mindestalter eingeführt werden, dann könnten Kinder und Jugendliche auf KI-Chatbots ausweichen. Und da bestehen nicht weniger Risiken, heißt es. Im Prozess um den aufsehenerregenden Mord an einer dreifachen Mutter im Augsburger Stadtteil Hornstetten hat jetzt auch der erste Verteidiger seine Schlussrede gehalten. Er fordert Freispruch für den 30-jährigen Angeklagten und gibt stattdessen dem Ex-Partner der Getöteten die Schuld. Die Frau war vor etwa einem Jahr mit 4 Schüssen in den Kopf umgebracht und von ihrer damals 8-jährigen Tochter gefunden worden. Der Staatsanwalt und die beiden Nebenklägerinnen hatten zuvor in ihren Abschlussreden gefordert, dass der Angeklagte lebenslänglich ins Gefängnis kommen soll. Alle Verletzten nach dem tödlichen Busunfall gestern im Landkreis Dachau sind außer Lebensgefahr. Ein Reisebus mit Schulkindern war auf einer Landstraße mit einem entgegenkommenden Linienbus ohne Fahrgäste zusammengekracht. Ein Zweitklässler kam ums Leben. 30 weitere Kinder, eine Lehrerin und die beiden Busfahrer wurden teils schwer verletzt. Warum es zu dem Unfall gekommen ist, ist noch unklar. Ein Gutachter untersucht jetzt die beteiligten Busse, um die Unfallursache zu klären.
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9: Mit Leon Salzmann. Erst Dillingen, jetzt Donauwörth. Die Feuerwehr musste zweimal

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1: Die drei neuesten Blitzer für euch. Friedberg, Josef-Huhn-Bleicher-Straße, Augsburg-Pegerhaus-Straße Richtung Jakobertor und Redertshausen Richtung Friedberg an der Bushaltestelle.
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1: In Dillingen Unfall vorm Kreisverkehr Richtung Lauingen-Höhe im Ausfall und A9 München Richtung Nürnberg zwischen Manchingen und Lenting 9 Kilometer Stau. Ihr braucht ca. 20 Minuten länger und in der Gegenrichtung A9 Nürnberg Richtung München zwischen der Raststätte Köschinger Forst West und Ingolstadt Nord 7 Kilometer Stop and Go. Staus und Blitzer an die 08000 96 7 96 7. Gute Fahrt!
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1: Für euren Donnerstagnachmittag gibt's natürlich hier bei Hitradio RT1 und ab jetzt geht's nur noch bergauf mit diesem Hit. Huntrix singe ich immer, wenn ich eine Treppe hochlaufen muss. Ich weiß, ich bin bescheuert, aber der Hit ist genial. Golden, und das ist Leonie für euch. Das bayerische Madel, ein internationaler Star mittlerweile. Don't worry.

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0: Heute ist der Tag, ihr Lieben. Donnerstag, 11. Juni, ihr hört Hitradio RT1 und heute geht's endlich los. Fußball-WM in Amerika. Gestern habe ich das erste Auto mit Deutschlandflagge gesehen. Ja, da kommt wahrscheinlich noch was. In unserer Kantine war heute geschmückt Schwarz-Rot-Gold, Fußballmotive. Ja, wie schaut's denn generell so aus mit der WM-Stimmung?
1: Langsam so kocht's in mir hoch.
0: Ja, so sind wir Deutschen. Gell? Es dauert ein bisschen, aber wenn, dann brodelt's so richtig. Mir geht's auch ein bisschen so. So langsam geht was vorwärts. Heute 19:30 Eröffnungsfeier, möchte ich eigentlich angucken. 21 Uhr Eröffnungsspiel Mexiko gegen Südafrika. Das erste Spiel der deutschen Mannschaft dann am Sonntag gegen Curaçao. 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Das ist Huntricks Golden bei RT1.

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7: Ihr rund um Augsburg und rund um Donauwörth seid die Glücklichen aktuell. Da scheint nämlich wirklich ganz schön die Sonne. Ansonsten sind noch so ein paar Regenschauer unterwegs. Es bleibt erstmal wechselhaft. Top-Temperatur 18 Grad.
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7: Die drei neuesten Blitzer für euch. Dillingen Ziegelstraße, Haberskirch, Hadubertstraße und Friedberg-Josef-Hohenbleicher-Straße.
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7: Aktuell Behinderungen in Dillingen. Da hat es einen Unfall vorm Kreisverkehr Richtung Lauingen Höhe Mausfall gegeben und es zwickt auf der A9 München Richtung Nürnberg zwischen Manching und Lenting 10 Kilometer in beiden Richtungen. Ihr verliert ca. 30 Minuten. Staus und Blitzer an die 08000 96 7 96 7. Kommt gut und sicher an euer Ziel. Wir begleiten euch. Hier ist euer Hitradio RT1. Wir sind die mit der meisten Musik. 20 Minuten Hits nonstop jetzt für euch. Mit dabei gleich Taylor Swift, richtig geil. Dann Bruno Mars mit Marry You, einer seiner All-Time-Favorites. Und das ist der nette Typ von nebenan, der noch dazu großartige Musik macht. Hier ist Michael Schulte, 5 AM. Ich bin Claudia Axner. Servus.

Ihr hört Hitradio RT1 und zurzeit ist Feuerwehr-Feskalation. Haufen freiwillige Feuerwehren hier bei uns feiern 150-jähriges Jubiläum und ich weiß, ihr habt da alle wahnsinnig viel Arbeitszeit und Liebe reingesteckt und jetzt habt ihr einfach mega Bock. Gebt's Vollgas! Ab morgen ist Party in Langenneufnach zum Beispiel. Nächstes Wochenende feiert Bonstetten und heute geht schon los bei euch in Gablingen. Das Festzelt steht, alles ist bereit und dieser Hit läuft ja vielleicht dann auch an der Bar. Felix Jähn und Cascada haben ein mega Party-Ding aus den 80ern wiederbelebt von Diana Ross. Hier ist Boy You Turn Me, ganz frisch auf der Hitradio RT1 Playlist für euch. Habt einen schönen Donnerstagnachmittag.

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19: Trocken bleiben ist heute so ein bisschen Glücksspiel. Es kann immer wieder Regen geben, kurz, aber eben auch Sonne. Dicke, fette Wolken sind auch dabei. Top-Temperatur 18 Grad. Die besten Chancen auf Sonne habt ihr am späten Nachmittag.
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20: Mit Christina Wehrmann. Guten Tag. In Mexiko startet heute Abend die bisher größte Fußball-Weltmeisterschaft. Dass die aber für viel Umsatz bei Händlern, Gastronomen und Brauereien sorgt, glaubt der bayerische Einzelhandel nicht. Es sei denn, Deutschland kommt übers Achtelfinale hinaus. Die Erfahrung von bisherigen Welt- und Europameisterschaften zeigt nämlich, wenn Deutschland gut spielt und weit kommt, dann sind die Leute eher bereit, Geld auszugeben. Im Prozess um den Mord an einer dreifachen Mutter in Augsburg haben die Verteidiger gefordert, dass der Angeklagte freigesprochen wird. Der Staatsanwalt und die beiden Nebenklägerinnen wollen dagegen, dass der 30-Jährige lebenslänglich ins Gefängnis kommt. Ganz geklärt ist die Schuldfrage bis zum Schluss nicht. Die Verteidigung schiebt dem Ex-Freund der getöteten Frau die Schuld zu. Das Augsburger Landgericht will am Dienstag das Urteil verkünden. Das Verbrechen an der jungen Mutter hat viele Menschen schockiert. Ein Sohn und eine Tochter waren im Haus und mussten das Geschehen miterleben. Der Deutsche Ethikrat ist gegen ein generelles Social-Media-Verbot für Kinder und Jugendliche. Das Gremium sagt, sollte tatsächlich ein Mindestalter eingeführt werden, dann könnten Kinder und Jugendliche auf KI-Chatbots ausweichen. Und da bestehen nicht weniger Risiken, heißt es.
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7: mit Leon Salzmann. Ein Landwirt ist bei einem Arbeitsunfall in Buttenwiesen schwer verletzt worden. Der 69-Jährige hatte gestern Vormittag auf einem landwirtschaftlichen Betrieb im Ortsteil Wortelstetten gearbeitet, als plötzlich mehrere schwere Heuballen von einem Stapel gefallen sind. Der Mann wurde unter den Heuballen begraben und verletzt. Wie es genau zu dem Unglück kommen konnte, ist bislang noch nicht bekannt. Der 69-Jährige wurde mit einem Rettungshubschrauber in eine Klinik geflogen. Die Polizei ermittelt jetzt, wie es genau zu dem Unfall kommen konnte.
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19: Die drei neuesten Blitzer für euch. In Dehlingen in der Ziegelstraße, in Haberskirch in der Hardebertstraße und Friedberg-Josef-Hohenbleicher-Straße.
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0: 96.7, 96.7, gute und sichere Fahrt.
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0: Für euren Endspurt Richtung Feierabend heute an diesem Donnerstag gibt's natürlich hier bei Hitradio RT1. Cool, dass ihr eingeschaltet habt. Gleich gibt's einen wunderschönen Song. George Ezra mit Budapest darf ich euch spielen. Ach, diese Melodie geht nie wieder aus dem Ohr und das ist gut so. Und jetzt geht's los. Gegen's Nachmittagstief hier mit Ray Dalton. Das

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2: Viele Fußballfans haben drauf gewartet. Heute geht sie endlich los, die XXL-Fußball-WM in Nordamerika. Am Abend findet das Eröffnungsspiel in Mexico City statt. Spiel 1 von 104 lautet Mexiko gegen Südafrika. Zum Auftakt wird im legendären Aztekenstadion richtig Stimmung gemacht. Unter anderem präsentiert Pop-Superstar Shakira den offiziellen WM-Song. Wer nach dem Eröffnungsspiel noch nicht schlafen kann oder will, hat um 4 Uhr unserer Zeit dann noch die Möglichkeit, die anderen beiden Teams der Gruppe A in Action zu sehen. Südkorea trifft auf Tschechien. Deutschland ist am Sonntag das erste Mal dran. In Houston, Texas muss das DFB-Team gegen WM-Neuling Curaçao ran. Und da werden hierzulande viele einschalten können. Anstoß ist 19 Uhr unserer Zeit. Die weiteren Vorrundengegner von Deutschland sind die Elfenbeinküste und Ecuador.
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3: Am späten Nachmittag habt ihr ganz gute Chancen auf Sonne. Ansonsten kann es auch immer mal wieder kurz regnen. Es sind auch dicke Wolken am Himmel. Ein ungemütlicher Wind sorgt dafür, dass es nicht so warm ist. Top-Temperaturen zwischen 16 und 18 Grad, die sich ein bisschen kühler anfühlen sogar.
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3: Die drei neuesten Blitzer für euch: Dillingen-Ziegelstraße, Haberskirch, Hadubertstraße und in Friedbeck in der Josef-Hohenbleicher-Straße.
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3: A8, München Richtung Stuttgart, zwischen Zusmarshausen und Burgau hat es einen LKW-Unfall gegeben. Ab Höhe Jettingen-Scheppach ist komplett gesperrt bis 20 Uhr. Hier laufen Bergungsarbeiten. Die letzte freie Ausfahrt ist aktuell Zusmarshausen. Ihr braucht circa eine Stunde und 40 länger, wenn ihr da reinfahrt in den Stau. Also am besten großräumig umfahren. Weil dieser LKW die Mittelleitplanke durchschlagen hat. Wir haben gerade für euch mit der Polizei telefoniert. Staut's auch in der Gegenrichtung. A8 Stuttgart Richtung München. Stau ab Burgau. Da braucht ihr circa 30 Minuten länger. Also am besten da auch umfahren. Dieser Stau wird jetzt dann auch länger werden. Wenn ihr drin steht, versucht loszulassen. Auf dem Weg in Feierabend braucht kein Mensch. Wir halten euch natürlich auf dem Laufenden. Aber wie gesagt, bis 20 Uhr wird es hier auf jeden Fall Behinderungen geben. Wenn ihr noch was seht, Staus und Blitzer an die 08000 96 7 96 7. Und jetzt packen wir es Richtung Feierabend mit 20 Minuten Hits nonstop. Das ist die meiste Musik für euren Donnerstagnachmittag. Hier ist alle Farben. Bisschen Feelgood-Sound zum Entspannen. Hier ist Baby Goodbye. Ich bin Claudia Axner. 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

0: Hier ist Hitradio RT1. Heute startet die Fußball-WM 19.30 Uhr unserer Zeit Eröffnungsfeier und der offizielle WM-Song kommt mal wieder von Shakira. Sie performt ihn natürlich heute live. Dai Dai heißt der. Und Ramona Schwab aus der RT1 Morgenshow, du bist schon mega textsicher. Hau uns mal eine Refrain raus.
1: Dai Dai heißt übersetzt los geht's, los geht's. Das Aha. singt sie aber auch auf Japanisch, Spanisch, Französisch und Englisch. Sie cool. singt im Refrain Dai Dai, Iko, Dale, Ale, Ale. Let's go. Also auf geht's, Endspurt Richtung Feierabend auch für euch. Hier ist der Radio RT1 Hit-Tipp. Hier ist Shakira.

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14: Zum Feierabend hin nochmal recht schöner Sonnenschein. Dicke Wolken sind aber auch da. Teilweise kann es noch Regen geben. Top-Temperaturen zwischen 16 und 18 Grad.
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16: Mit Christina Wehrmann. Guten Tag.
14: In den USA, Kanada und Mexiko startet heute die größte Fußball-WM aller Zeiten. Das Eröffnungsspiel in Mexico City bestreiten ab 21 Uhr mit Gastgeber Mexiko und Südafrika. Das Finale in rund 5 Wochen steigt dann in New Jersey. Insgesamt 48 Länder nehmen an der WM teil, so viele wie noch nie. Mit Jordanien, Kap Verde, Usbekistan und dem deutschen Vorrundengegner Curaçao sind gleich 4 Teams zum ersten Mal dabei. Die Europäische Zentralbank hat zum ersten Mal seit fast 3 Jahren den Leitzins erhöht, auf insgesamt 2,25%. Für Sparer ist das eine gute Nachricht, sie bekommen höhere Zinsen für ihr Geld auf der Bank. Für diejenigen, die einen Kredit aufnehmen wollen, zum Beispiel für einen Haus- oder Autokauf, wiederum nicht, denn die Banken reichen steigende Leitzinsen weiter. Amazon Prime, Netflix, Spotify oder Disney Plus. Die Deutschen geben immer mehr Geld für digitale Abos aus. Im Schnitt sind es inzwischen 62 Euro im Monat. Die Menschen zahlen aber nicht nur mehr Geld. Fast 3/4 der Befragten wären auch bereit, persönliche Daten für KI-Anwendungen freizugeben, wenn die digitalen Angebote sich dadurch verbessern. Ein Teil davon sogar ohne vorherige Infos dazu.
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20: mit Leon Salzmann. Erst Dillingen, jetzt Donauwörth. Die Feuerwehr musste 2-mal in der Region wegen ölartiger Filme auf Gewässern ausrücken. In Donauwörth war am Dienstagnachmittag in der kleinen Wörnitz schnell klar, es ist nur Speiseöl. Das wurde laut Polizei von Obdachlosen benutzt und ist in den Bach geflossen. Deutlich aufwendiger ist der Fall in Dillingen. Dort sind in der kleinen Donau südlich der Straße am Galgenberg bis zu 50 Liter Altöl aufgetaucht. Die Feuerwehr musste da am Sonntag mit Spezialtechnik ran. Woher das Öl kommt, ist allerdings noch unklar.
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14: Die 3 neuesten Blitzer für euch. Dillingen, Ziegelstraße, Haberskirch, Hadubertstraße und Friedberg, Josef-Hohenbleicher Straße.
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14: A8 München Richtung Stuttgart zwischen Zusmarshausen und Burgau. LKW-Unfall, hier laufen Bergungsarbeiten. Die A8 ist Höhe Jettingen-Scheppach gesperrt. Bis 20 Uhr wird es hier dauern. Letzte freie Ausfahrt ist aktuell zu Zusmarshausen. Ihr braucht eine gute Stunde länger. Und weil dieser LKW die Mittelleitplanke durchschlagen hat, ist in der Gegenrichtung auch was los. A8 Stuttgart Richtung München, Stau ab Burgau. Ihr braucht circa 40 Minuten länger. Am besten ihr umfahrt weiträumig. Ob ihr von München oder Ulm kommt, am besten einfach diesen Abschnitt meiden. B17 Augsburg Richtung Gersthofen zwischen Arena und Stadtbergen staut sich's. Ihr braucht circa 10 Minuten länger. Allgemein natürlich dichter Feierabendverkehr im

Ab in euren wohlverdienten Feierabend. Schönen Donnerstagnachmittag, den versüßen wir euch mit einem kleinen akustischen Feierabendbier gleich. Shabusi mit dem Bar-Song, einfach immer noch so ein Banger. Und zum Entstressen gibt's Kato. Turn the lights off. Ihr lasst alles los, was euch heute genervt hat. Viel Spaß damit.

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15: Jetzt teilweise ganz schöner Sonnenschein, passend zu eurem Feierabend. Es sind noch ein paar fette Wolken so am Himmel. Es kann vereinzelt noch regnen. Top-Temperatur bei 18 Grad.
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15: Die neuesten Blitzer für euch. B25 Ortsdurchfahrt Möttingen, Blitzeranhänger beidseitig und A96 Lindau Richtung München, kurz vorm Kohlbergtunnel, ebenfalls ein Blitzeranhänger.
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15: aktuell immer noch Stau auf der A8 München Richtung Stuttgart zwischen Zusmarshausen und Burgau. Hat es einen LKW-Unfall gegeben. Da laufen jetzt die Bergungsarbeiten. Deswegen ist hier noch bis 20 Uhr gesperrt. Letzte freie Ausfahrt ist Zusmarshausen. Ihr braucht circa 1,5 Stunden mehr zur Zeit. Eher Richtung 1 Stunde 40. Also am besten weiträumig umfahren. Wenn ihr irgendwie könnt, fahrt da nicht rein. Die Gegenrichtung ist auch betroffen, weil der LKW die Mittelleitplanke durchschlagen hat. Deshalb A8 Stuttgart Richtung München Stau ab Burgau. Da braucht ihr aktuell 40 Minuten länger. Und Stadtgebiet Augsburg, allgemein dichter Feierabendverkehr. Viel los, unter anderem auf der B17 Landsberg Richtung Augsburg, zwischen Arena und Stadtbergen, auf der Göggener Straße, der Viktoriastraße und der Fröhlichstraße. Wenn ihr noch was entdeckt, Staus und Blitzer an die 08000 96 7 96 7. Gute und sichere Fahrt. Und jetzt streicheln wir eure strapazierten Nerven mit Taylor Swift. Hier ist Opalite für euch bei RT1. Ich bin Claudia Axtner. Schönen Nachmittag.

0: Mit Hitradio RT1 startet ihr jeden Tag mit guten Nachrichten in euren Feierabend. Und unser Like des Tages geht heute an den ECDC Memmingen. Ihr seid ja aufgestiegen, ab jetzt Spitzen-Eishockey in der DEL2 eigentlich. Um in der zweiten Eishockeyliga spielen zu können, gibt es nämlich die Auflage, dass die Eisfläche besser beleuchtet sein muss. Und das kostet um die 200.000 Euro. Jetzt die gute Nachricht.
1: So, dann hier noch einstecken und dann, es werde Licht.
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0: Ja, die Stadt übernimmt die Kosten komplett, heißt künftig DEL2 am Hühnerberg. Gefällt uns.

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22: Heute Abend Restsonne mit etwas lockerer Bewölkung. In der Nacht bewölkt sich's dann wieder und in der Früh wird's dann regnen. Tiefstemperatur in der Nacht 8 Grad. Morgen regnet's immer wieder mal. Mal kräftiger, mal weniger. Top-Temperatur 17 Grad.
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23: Mit Christina Wehrmann, guten Abend. Noch 3 Stunden, dann ist Anpfiff für die größte Fußball-Weltmeisterschaft aller Zeiten. Das Turnier wird in den USA, Mexiko und Kanada ausgetragen. Erstmals mit 48 Mannschaften, so vielen wie noch nie. Damit sind einige Teams zum ersten Mal mit dabei, unter anderem der deutsche Vorrundengegner Curaçao. Deutschland spielt aber erst am Sonntag. Um 21 Uhr heute trifft Mitgastgeber Mexiko auf Südafrika. Im Prozess um den Mord an einer dreifachen Mutter in Augsburg haben Staatsanwaltschaft und Nebenklage heute eine lebenslange Haftstrafe für den 30-jährigen Angeklagten gefordert. Sein Verteidiger Jörg Seubert will dagegen einen Freispruch.
1: Für uns ist der Schluss nicht zwingend, den die Staatsanwaltschaft daraus zieht, nämlich, dass es ein heimtückischer, habgieriger Mord gewesen ist, sondern für uns ist der Schluss, wenn man sich die Dinge etwas reflektierter anschaut und ein bisschen differenzierter anschaut, klar, dass es ein Freispruch sein muss.
23: Die Verteidigung gibt dem Ex-Partner der Getöteten die Schuld. Die junge Mutter war mit 4 Schüssen in den Kopf getötet und von ihrer damals 8-jährigen Tochter gefunden worden.
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3: mit Leon Salzmann. Wer in Nordschwaben mit dem Zug fahren will, braucht viel Geduld. Die Averio-Regionalzüge rund um Augsburg sind im letzten Jahr regelmäßig ausgefallen. Die Quote liegt bei rund 8%. Laut Bayerische Eisenbahngesellschaft ist das bayernweit nur Platz 23 von 33. Besonders extrem war es in unserer Region in den Monaten Oktober und November, als rund jeder 5. Zug ausgefallen ist. Auch in Sachen Pünktlichkeit gibt es noch deutlich Luft nach oben. Nur 4 von 5 Zügen kamen weniger als 6 Minuten zu spät ans Ziel.
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24: Die neuesten Blitzer für euch. B25 Ortsdorffahrt Möttingen, der Blitzer-Anhänger in beiden Fahrtrichtungen und A96 Linder Richtung München, kurz vor dem Kohlberg-Tunnel, auch ein Blitzer-Anhänger.
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24: A8 München Richtung Stuttgart. Zwischen Zusmarshausen und Burgau hat es einen LKW-Unfall gegeben. Da ist Sperrung auf Höhe Jettingen-Scheppach in Richtung Günzburg bis 20 Uhr noch. Und es staut sich natürlich ordentlich zurück. Das ist alles etwas unschön, weil auch bis 20 Uhr gesperrt zwischen Burgau und Zusmarshausen. Und ja, momentan verliert ihr da etwa 120 Minuten. Die letzte freie Ausfahrt ist Zusmarshausen. Der Verkehr wird da über einen Parkplatz geleitet. Also da ist richtig, richtig schlimm im Moment. A9 München Richtung Nürnberg zwischen Manching und Ingolstadt Nord 6 Kilometer. In der Gegenrichtung A9 Nürnberg Richtung München zwischen Lenting und Ingolstadt.

besser, der Regen wird wärmer. Nein, Quatsch. Morgen ist es noch mal eher frisch, aber das Wochenende wird dann schon fein. Und damit wir die Zeit bis dahin gut rumbringen, jetzt 20 Minuten Hits am Stück. Ich wünsche euch viel Spaß jetzt mit Michael Schulte, 5 AM. 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
5: 6:30. 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
6: Heute Abend haben wir noch ein bisschen Sonne mit lockerer Bewölkung. In der Nacht bewölkt sich's dann wieder und in der Früh wird's auch mal regnen. Tiefstemperatur 8 Grad in der Nacht. Morgen dann regnet's immer mal wieder, mal kräftiger, mal weniger. Toptemperatur 17 Grad. Da müssen wir morgen noch durch, aber das Wochenende wird deutlich schöner.
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6: Die neuesten Blitzer für euch. B25, Ortsdurchfahrt Möttingen. Der Blitzeranhänger steht da in beiden Fahrtrichtungen. Wird geblitzt. A96, Lindau Richtung München, kurz vor dem Kohlberg-Tunnel. Auch da ein Blitzeranhänger.
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6: Wenn ich die A8 mal kurz zusammenfassen darf, so zwischen Augsburg und Ulm, nicht gut im Moment. A8 München-Stuttgart, zwischen Adelsried und Burgau gab es einen Unfall. Der Verkehr wird beidseitig an der Unfallstelle vorbeigeleitet, da gibt es momentan 7 Kilometer Stau. A8 Stuttgart Richtung München, Stau ab Burgau durch LKW-Teile auf der Fahrbahn, dann nockelt sich so langsam voran, aber auch da braucht ihr noch ordentlich Geduld. A9 München Richtung Nürnberg, zwischen Manching und Ingolstadt sind es 3 Kilometer Stau. Staus und Blitzer an die 08000 96 7 96 7. Vielen Dank und euch allen gute Fahrt. Ich finde ja, zwei Dinge merkt man momentan nicht so wirklich. Also erstens mal, dass wir Juni haben. Ja, Petrus, dich meine ich. Und dass heute die Fußball-WM losgeht. Irgendwie hat man das noch nicht so ganz auf dem Schirm. Sonst normalerweise mehr Vorfußballfreude oder wie man das nennt. Erstes Spiel heute übrigens um 21 Uhr. Südafrika und Mexiko. Also bei den Mexikanern, die sind dann am Sonntag gegen Curaçao dran. Und nein, Curaçao ist nicht nur was, was man in den Drink tut, damit die Kopfschmerzen auch mal eine schöne Farbe kriegen. Das ist auch ein Land. Und das hier sind 20 Minuten Hits am Stück. Das ist Leonie.

Donnerstagabend, hier ist Hitradio RT1 und BTS sind am Samstag und Sonntag in München, die großen BTS, und Tickets für die Buben sind eigentlich wie Wohnungen in der Metropolregion Augsburg-München extrem schwer zu kriegen, und wenn du Glück hast, zahlst du 3000 Euro für irgendwas, wo dann mit viel Glück eine Person Platz hat, wenn sie sich nicht viel bewegt. Aber jetzt mal Schluss damit, wenn ihr zu den Glücklichen gehört, die am Wochenende zu BTS gehen können, viel Spaß. Und denkt dran, den Rest des Monats von Toastbrot und Leitungswasser leben müssen, kann man immer auch als Clean Eating verkaufen. Hier sind BTS, die besten aktuellen Hits bei Hitradio RT1. 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
14: Jetzt kriegen wir heute Abend doch noch ein bisschen Sonne ab. Lockere Bewölkung zwar, in der Nacht bewölkt sich's wieder ein bisschen mehr und in der Früh dann auch Regen. Tiefstemperatur 8 Grad, morgen wird's nass, man kann's nicht anders sagen. Regnet immer wieder mal, mal kräftiger, mal etwas weniger. Toptemperatur 17 Grad, aber am Wochenende wird's deutlich schöner.
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15: Mit Lisa Schwarzkopf, guten Abend. Mit dem Spiel Mexiko gegen Südafrika startet heute die Fußball-WM. Anstoß im Aztekenstadion von Mexico City ist 21 Uhr unserer Zeit. Top-Favoriten sind unter anderem Spanien, Argentinien und Frankreich. Deutschland steigt am Sonntag gegen Curaçao ins Turnier ein. Kanzler Merz hat im Bundestag dafür geworben, beim Reformkurs an einem Strang zu ziehen. Das Spitzentreffen von Regierung und Sozialpartnern gestern nannte er gut und konstruktiv. Entscheidungen gab es aber noch nicht. Die sollen Anfang Juli im Koalitionsausschuss fallen. Die Reform des Heizungsgesetzes ist noch nicht mal beschlossen und schon überlegt die Linke dagegen zu klagen. Das hat die Fraktion im Bundestag angekündigt. Das Gesetz sei ein Rückschritt in Sachen Klimaschutz und dadurch eventuell verfassungswidrig, heißt es. Zum ersten Mal seit 2023 hebt die Europäische Zentralbank den Leitzins wieder an. Der für Sparer wichtige Einlagenzinssatz wird von 2 auf 2,25% angehoben. Die EZB will mit der Zinserhöhung die Inflation in den Griff bekommen.
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14: Nur für euch die neuesten Blitzer hier bei Hitradio RT1. B25, Ortsdorffahrt Möttingen, Blitzeranhänger in beiden Fahrtrichtungen blitzt der und noch ein Blitzeranhänger auf der A96 Lindau Richtung München, kurz vor dem Kohlberg-Tunnel.
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14: So richtig läuft's immer noch nicht auf der A8 Stuttgart-München. Zwischen Adelsried und Burgau gab's einen Unfall. Der Verkehr wird hier jetzt beidseitig an der Unfallstelle vorbeigeleitet, hauptsächlich über den rechten Fahrstreifen und die Standspur. Aber das verzögert sich alles natürlich noch ein bisschen. Und bei Zusmarshausen wird abgeleitet unter anderem. Außerdem staut sich so ungefähr ab Autobahnkapelle. Ansonsten haben wir nichts zu melden, aber ich finde, es reicht auch alles. Staus und Blitzer an die 08000 96 7 96 7. Vielen Dank euch allen. Gute Fahrt. Pink, Teddy Swims, Dua Lipa, Samba, Rosalyn und Bibi Rexha. Die sind alle drin. In den nächsten 20 Minuten Hits am Stück. Ich bin Alexander Wohlrab und ich mache in der Zeit was total Ungewöhnliches. Ich halte den Mund. Also meinen eigenen.

0: Donnerstagabend, Hitradio RT1. Und bei uns darf man auch Tiere mitbringen in die Arbeit. Also nicht nur die, die man irgendwie am Körper trägt, sondern tatsächlich auch die, die man zum Beispiel an der Leine führt. Deswegen hat Ramona von Stürmer & Co. der RT1 Morgenshow auch öfter mal ihren Carlo dabei. Ein Dalmatiner-Mischling, sehr brav eigentlich. Unter anderem vielleicht auch deswegen, weil er schon 14 Jahre auf dem Buckel hat. Liegt unter ihrem Schreibtisch rum, schnarcht manchmal ein bisschen. Und nach der Sendung gehen die zusammen immer eine Runde Gassi. Und jetzt muss man wissen, dass Ramona ja doch sehr sportlich ist. Und ich kann mir richtig vorstellen, was in dem Hund dann vorgeht.
1: Jetzt komm, Carlo. Auf! Los geht's, Carlo.
0: Oh nein, da sehe ich doch schon an den Klamotten, dass die wieder irgendeinen Berg hochrennen will. Was will die denn immer da oben? Ja, ich weiß, die tolle Aussicht. Auf lauter Orte, wo ich viel lieber wäre. Nämlich unten. Da oben gibt's ja nicht mal Bäume, wo man hinmachen kann.
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6: 19.30 Uhr.
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6: Jetzt könnte man ja sagen, jetzt braucht die Sonne auch nicht mehr ums Eck kommen, aber nehmen wir mit. Ich meine, der Tag war heute wolkig und ecklig genug. Restsonne also mit bisschen lockerer Bewölkung noch. In der Nacht bewölkt sich's wieder und in der Früh wird's dann auch mal regnen. Die Tiefstemperatur in der Nacht 8 Grad. Morgen leider ein eher nasser Tag. Immer wieder mal Regen, mal kräftiger, mal weniger. Top-Temperatur 17 Grad. Da müssen wir durch, weil das Wochenende wird nämlich schön werden.
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6: Die drei neuesten Blitzer für euch. B16 Dillingen, Fahrt Richtung Lauingen. B25 Ortsdurchfahrt Möttingen. Da steht ein Blitzeranhänger. In beide Richtungen wird da geblitzt. Und A96 Lindau Richtung München. Kurz vor dem Kohlbergtunnel. Da steht auch ein Blitzeranhänger.
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6: A7 Fürstenreute Richtung Ulm zwischen Bergheim und Dettingen an der Iller liegen mehrere Holzbretter auf der Straße. A8 München-Stuttgart zwischen Adelsried und Burgau immer noch nach einem Unfall. Verkehr beidseitig an der Unfallstelle vorbeigeleitet Richtung Stuttgart zwischen Adelsried und Burgau damit auch 7 Kilometer Stau. B12 Buchloe Richtung Kempten zwischen Jengen und Germeringen liegen Gegenstände auf der Fahrbahn und auf der A8 Stuttgart-München bei Burgau. Ebenfalls LKW-Teile auf der Fahrbahn. Da klemmt's noch ein bisschen. Staus und Blitzer an die 08000 96.7 96.7. Vielen Dank und euch allen gute Fahrt. Heute ist Donnerstag und da steht doch schon drohend ein weiteres Wochenende am Horizont. Und zudem arbeiten wir uns jetzt Song für Song weiter vor. Jetzt erstmal in euren Feierabend rein mit 20 Minuten Hits am Stück. Los geht's mit Ray Dalton, Blood Running.

Hitradio RT1 am Vorfreitagabend. Taylor Swift ist großer Fan der New Yorker Basketballer New York Knicks. Da war sie jetzt gerade bei einem dramatischen NBA-Finalspiel, das die Knicks auch gewonnen haben. Und da hatte sie ein T-Shirt an mit einem sehr coolen Wortspiel drauf. Die New York Knicks schreibt man mit einem K am Anfang. Und auf ihrem T-Shirt stand Stevie Nicks. Und zwar so geschrieben wie die New York Knicks. Und Stevie Nicks muss man jetzt nicht unbedingt kennen, wenn man noch keine Rückenschmerzen hat oder sich in amerikanischer Musik sehr gut auskennt. Fleetwood Mac, da hat die mal gesungen. In Amerika super bekannt und deswegen hat dieses Wortspiel auch super funktioniert. Ein Buchstabe geändert und damit hat sie den Namen der Mannschaft quasi schön mitgenommen auf ihr T-Shirt und noch gezeigt, dass sie Stevie Nicks kennt. Das ist ein bisschen so, wie wenn in Deutschland Leonie zu einem Fußballspiel gehen würde und auf dem T-Shirt würde stehen statt Udo Lindenberg, Udo Blindenberg. Weil sie den Schiedsrichter anfeuern will. Die besten aktuellen Hits hier bei Hitradio RT1, das ist Taylor Swift, Elizabeth Taylor.

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11: Viele Wolken und immer wieder ein bisschen Regen ziehen durch den Abend. In der Nacht kühlt's runter auf 8 Grad in Augsburg. Morgen bleibt's grau und nass. Regen ist immer wieder dabei. Die Höchstwerte schaffen dann 16 bis 18 Grad.
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12: Mit Lisa Schwarzkopf. Guten Abend.
13: In Nordamerika startet heute die Fußball-WM. Co-Gastgeber Mexiko eröffnet das Turnier gegen Südafrika im legendären Aztekenstadion. Mit dabei ist auch Pop-Superstar Shakira. Deutschland muss zum Auftakt am Sonntag in Houston, Texas gegen Curaçao ran. Auch nach dem Ende des Tankrabatts will die Koalition schnell eingreifen, sollten die Spritpreise wieder große Sprünge nach oben machen. Das haben die Fraktionsvizes von Union und SPD, Müller und Zorn, in der Bild angekündigt. Ende des Monats läuft die Steuersenkung aus. Die Verjährungsfrist bei Vergewaltigung soll verlängert werden. Dafür macht sich Justizministerin Hubich stark. 5 Jahre sind es derzeit, das ist zu kurz, sagte sie dem RND. Hubich hält 20 Jahre für angemessen. Um das Thema geht's heute auch bei der Justizministerkonferenz in Hamburg. In Kneipen in ganz Bayern sind ab heute zum WM-Start rote Karten zu finden. 90.000 Stück will die Landesstelle Glücksspielsucht auslegen, um auf die Gefahr von Sportwetten aufmerksam zu machen. Die LSG fordert außerdem eine deutliche Einschränkung bei Werbung für Sportwetten und andere Glücksspiele.
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11: Die neuesten Blitzer stehen auf der B25 in der Ortsdurchfahrt Möttingen beidseitig. Außerdem auf der A96 Lindau Richtung München kurz vor dem Kohlberg-Tunnel.
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11: Auf der A8 München-Stuttgart Vorsicht. In beiden Richtungen sind zwischen Dachau-Fürstenfeldbruck und dem Rastplatz Fuchsberg Personen auf der Straße. Dann gab es auf der A8 München-Stuttgart zwischen Adelsried und Burgau einen Unfall. Der Verkehr wird beidseitig an der Unfallstelle vorbeigeleitet. Und auf der A8 München Richtung Stuttgart staut es sich zwischen Adelsried und Burgau auf 11 Kilometern.
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1: Viele Wolken und immer wieder ein bisschen Regen ziehen durch den Abend. In der Nacht kühlt's runter auf 8 Grad in Augsburg. Morgen bleibt's grau und nass. Regen ist immer wieder dabei. Die Höchstwerte schaffen dann 16 bis 18 Grad.
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1: Die neuesten Blitzer stehen auf der B25 in der Ortsdurchfahrt Möttingen beidseitig. Außerdem auf der A96 Lindau Richtung München kurz vor dem Kohlbergtunnel. Auf der A8 München-Stuttgart zwischen Adelsried und Burgau gab es einen Unfall. Der Verkehr wird beidseitig an der Unfallstelle vorbeigeleitet. Aktuell staut es sich auf 11 Kilometern.
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4: Wolkig ist es gerade noch und ab und zu kann es auch mal ein bisschen regnen. In der Nacht geht's in Nördlingen runter auf 9 Grad. Morgen bleibt's meistens grau und es regnet immer wieder, teils auch kräftiger. Die Höchstwerte liegen bei 17 bis 18 Grad.
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5: Mit Lisa Schwarzkopf. Guten Abend. Anpfiff für die Fußball-WM in Nordamerika. Das XXL-Turnier startet in diesen Minuten mit dem Eröffnungsspiel zwischen Co-Gastgeber Mexiko und Südafrika. In den kommenden fast 6 Wochen rollt in Mexiko, Kanada und den USA der Ball. 104 Spiele wird es insgesamt geben, so viele wie noch nie. Nach dem Reformgipfel im Kanzleramt sind die Gewerkschaften offen für weitere Spitzentreffen. In einem gemeinsamen Statement heißt es, man stehe jederzeit bereit. Kanzler Merz nannte das Treffen im Bundestag gut und konstruktiv. Konkrete Beschlüsse sollen aber im Koalitionsausschuss nächsten Monat fallen. US-Präsident Trump hat die für heute Nacht angedrohten Angriffe auf den Iran wieder abgesagt. Nach Gesprächen mit Teheran zeichne sich eine Verhandlungslösung ab, schrieb Trump auf seinem Online-Dienst. Angeblich soll ein Friedensabkommen bevorstehen. Details nannte Trump nicht. Zum ersten Mal seit 2023 hebt die Europäische Zentralbank den Leitzins wieder an. Der für Sparer wichtige Einlagenzinssatz wird von 2 auf 2,25% angehoben. Die EZB will mit der Zinserhöhung die Inflation in den Griff bekommen.
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4: Die neuesten Blitzer stehen auf der B25 in der Ortsdurchfahrt Möttingen beidseitig und auf der A96 Lindau Richtung München kurz vor dem Kohlbergtunnel.
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4: Auf der A8 München-Stuttgart zwischen Adelsried und Burgau gab es einen Unfall. Der Verkehr wird beidseitig an der Unfallstelle vorbeigeleitet.
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1: Wolkig ist es gerade noch und ab und zu kann es auch mal ein bisschen regnen. In der Nacht geht's in Nördlingen runter auf 9 Grad. Morgen bleibt's meistens grau und es regnet immer wieder, teils auch kräftiger. Die Höchstwerte liegen bei 17 bis 18 Grad.
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1: Die neuesten Blitzer stehen auf der B25 in der Ortsdurchfahrt Möttingen beidseitig und auf der A96 Lindau Richtung München kurz vor dem Kohlbergtunnel. Auf der A8 München Richtung Stuttgart staut es sich zwischen Adelsried und Zusmarshausen auf 5 Kilometern.
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4: Wolkig ist es gerade noch und ab und zu kann es auch mal ein bisschen regnen. In der Nacht geht's in Nördlingen runter auf 9 Grad. Morgen bleibt's meistens grau und es regnet immer wieder, teils auch kräftiger. Die Höchstwerte liegen bei 17 bis 18 Grad.
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5: Mit Imme Kasten. Guten Abend. Die WM in Nordamerika ist offiziell eröffnet. Im legendären Aztekenstadion in Mexico City rollt der Ball. Zuvor gab es eine spektakuläre Eröffnungsfeier mit Popstar Shakira. Sie liefert zusammen mit Burna Boy den offiziellen WM-Song Die Die und hat ihn jetzt während der Eröffnungsfeier auch das erste Mal live performt. Bundesjustizministerin Hubig will die Verjährungsfrist bei Vergewaltigung auf 20 Jahre verlängern. Die aktuelle Frist von 5 Jahren sei zu kurz, sagte Hubig dem Redaktionsnetzwerk Deutschland. Außerdem plädiert sie dafür, dass beim Sex künftig der Grundsatz nur Ja heißt Ja gelten soll, um Frauen besser zu schützen. Die 12-Uhr-Regel sorgt für ein rekordverdächtiges Auf und Ab an den Tankstellen. Laut ADAC gab es im Mai innerhalb eines Tages große Sprünge bei den Spritpreisen. Bei Benzin lag die Differenz bei 15 Cent pro Liter, bei Diesel waren es 18 Cent. Am günstigsten sei das Tanken kurz vor Mittag, heißt es vom ADAC.
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4: Die neuesten Blitzer stehen auf der B25 in der Ortsdurchfahrt Möttingen beidseitig und auf der A96 Lindau Richtung München kurz vor dem Kohlbergtunnel.
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4: Auf der B12 Kempten-Lindau, Achtung, zwischen Waltenhofen und Hellengerst sind Rehe auf der Straße. Auf der A8 München Richtung Stuttgart staute sich zwischen Adelsried und Zusmarshausen auf 5 Kilometern. 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
2: Wolkig ist es gerade noch und ab und zu kann es auch mal ein bisschen regnen. In der Nacht geht's in Nördlingen runter auf 9 Grad. Morgen bleibt's meistens grau und es regnet immer wieder, teils auch kräftiger. Die Höchstwerte liegen bei 17 bis 18 Grad. Die neuesten Blitzer stehen auf der B25 in der Ortsdurchfahrt Möttingen beidseitig und auf der A96 Lindau Richtung München kurz vor dem Kohlbergtunnel. Auf der A7 Ulm Richtung Füssenreute, Achtung, zwischen Illertissen und Altenstadt liegt ein totes Reh auf der Straße. Und auf der A8 München Richtung Stuttgart staut es sich zwischen dem Rastplatz Streitheimer Forst Nord und Zusmarshausen auf 3 Kilometern.
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1: Wolkig ist gerade noch und ab und zu kann es auch mal ein bisschen regnen. In der Nacht geht's in Nördlingen runter auf 9 Grad. Morgen bleibt's meistens grau und es regnet immer wieder, teils auch kräftiger. Die Höchstwerte liegen bei 17 bis 18 Grad.
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2: Mit Imme Kasten. Guten Abend. Sie läuft. Die Fußball-WM im Aztekenstadion in Mexiko-Stadt ist das Eröffnungsspiel zwischen Co-Gastgeber Mexiko und Südafrika angepfiffen worden. Zuvor gab es eine große Eröffnungsfeier mit internationalen Musikstars. Erstmals nehmen 48 statt 32 Teams an der WM teil. Deutschland startet am Sonntag gegen WM-Neuling Curaçao ins Turnier. Die Verjährungsfrist bei Vergewaltigung soll verlängert werden. Dafür macht sich Bundesjustizministerin Hubig stark. 5 Jahre sind es derzeit, das sei zu kurz, sagte sie dem Redaktionsnetzwerk Deutschland. Hubig hält 20 Jahre für angemessen. Die Reform des Heizungsgesetzes ist noch nicht einmal beschlossen und schon überlegt die Linke, dagegen zu klagen. Das hat die Fraktion im Bundestag angekündigt. Das Gesetz sei ein Rückschritt in Sachen Klimaschutz und dadurch eventuell verfassungswidrig, heißt es.
1: Die neuesten Blitzer stehen auf der B25 in der Ortsdurchfahrt Möttingen beidseitig und auf der A96 Lindau Richtung München kurz vor dem Kohlberg-Tunnel. Auf der A7 Ulm Richtung Füssenreute, Achtung, zwischen Illertissen und Altenstadt liegt ein totes Reh auf der Straße. Und auf der A8 München Richtung Stuttgart staut es sich zwischen Zusmarshausen und Burgau auf 2 Kilometern. 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
1: Wolkig ist gerade noch und ab und zu kann es auch mal ein bisschen regnen. In der Nacht geht's in Nördlingen runter auf 9 Grad. Morgen bleibt's meistens grau und es regnet immer wieder, teils auch kräftiger. Die Höchstwerte liegen bei 17 bis 18 Grad. Die neuesten Blitzer stehen auf der B25 in der Ortsdurchfahrt Möttingen beidseitig und auf der A96 Lindau Richtung München kurz vor dem Kohlbergtunnel. Alles frei auf den Straßen, keine Staus. 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
2: Mit Imme Kasten. Guten Abend. Ja, jetzt läuft sie, die Fußball-WM. Im Aztekenstadion in Mexiko-Stadt ist das Eröffnungsspiel zwischen Co-Gastgeber Mexiko und Südafrika über die Bühne gegangen. Mexiko setzte sich dabei mit 2:0 durch. Zuvor gab es eine große Eröffnungsfeier mit internationalen Musikstars. Deutschland startet am Sonntag gegen Curaçao ins Turnier. Bundesjustizministerin Hubig will die Verjährungsfrist bei Vergewaltigung auf 20 Jahre verlängern. Die aktuelle Frist von 5 Jahren sei zu kurz, sagte Hubig dem Redaktionsnetzwerk Deutschland. Außerdem plädiert sie dafür, dass beim Sex künftig der Grundsatz nur Ja heißt Ja gelten soll, um Frauen besser zu schützen. Kanzler Merz hat im Bundestag dafür geworben, beim Reformkurs an einem Strang zu ziehen. Das Spitzentreffen von Regierung und Sozialpartnern gestern nannte er gut und konstruktiv. Entscheidungen gab es aber noch nicht. Die sollen Anfang Juli im Koalitionsausschuss fallen. US-Präsident Trump hat die für heute Nacht angedrohten Angriffe auf den Iran wieder abgesagt. Nach Gesprächen mit Teheran zeichnet sich eine Verhandlungslösung ab, schrieb er auf seinem Online-Portal. Angeblich soll ein Friedensabkommen bevorstehen. Details nannte Trump nicht.
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1: Mit Imme Kasten. Ja, jetzt läuft sie, die Fußball-WM. Im Aztekenstadion in Mexiko-Stadt ist das Eröffnungsspiel zwischen Co-Gastgeber Mexiko und Südafrika über die Bühne gegangen. Mexiko setzte sich dabei mit 2:0 durch. Zuvor gab es eine große Eröffnungsfeier mit internationalen Musikstars. Deutschland startet am Sonntag gegen Curaçao ins Turnier. US-Präsident Trump hat die für heute Nacht angedrohten Angriffe auf den Iran wieder abgesagt. Nach Gesprächen mit Teheran zeichnet sich eine Verhandlungslösung ab, schrieb er auf seinem Online-Portal. Angeblich soll ein Friedensabkommen bevorstehen. Details nannte Trump nicht. Die Verjährungsfrist bei Vergewaltigung soll verlängert werden. Dafür macht sich Bundesjustizministerin Hubig stark. 5 Jahre sind es derzeit, das sei zu kurz, sagte sie dem Redaktionsnetzwerk Deutschland. Hubig hält 20 Jahre für angemessen. Kanzler Merz hat im Bundestag dafür geworben, beim Reformkurs an einem Strang zu ziehen. Das Spitzentreffen von Regierung und Sozialpartnern gestern nannte er gut und konstruktiv. Entscheidungen gab es aber noch nicht. Die sollen Anfang Juli im Koalitionsausschuss fallen.
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1: Mit Imme Kasten. Die Fußball-WM läuft. Im Aztekenstadion in Mexiko-Stadt hat Co-Gastgeber Mexiko das Eröffnungsspiel gegen Südafrika mit 2:0 gewonnen. Zuvor sorgten internationale Musikstars bei der Eröffnungsfeier für Stimmung. Deutschland startet am Sonntag gegen Curaçao ins Turnier. Die Verjährungsfrist bei Vergewaltigung soll verlängert werden. Dafür macht sich Bundesjustizministerin Hubig stark. 5 Jahre sind es derzeit, das sei zu kurz, sagte sie dem Redaktionsnetzwerk Deutschland. Hubig hält 20 Jahre für angemessen. US-Präsident Trump stellt ein baldiges Abkommen mit dem Iran in Aussicht. Eine Unterzeichnung könnte in den kommenden Tagen erfolgen, möglicherweise in Europa, sagt er. Zugleich nahm er angedrohte Angriffe vorerst zurück. Aus Teheran gibt es bisher keine Bestätigung. Kanzler Merz hat im Bundestag dafür geworben, beim Reformkurs an einem Strang zu ziehen. Das Spitzentreffen von Regierung und Sozialpartnern gestern nannte er gut und konstruktiv. Entscheidungen gab es aber noch nicht. Die sollen Anfang Juli im Koalitionsausschuss fallen.
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